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0: Linkin Park auf 88.6 am Dienstagmorgen. Schönen guten Morgen.
1: Guten Morgen.
2: Hallo, guten Morgen.
0: Ist das schon schön, oder?
3: schon ein schönes Wochenende?
0: Ich darf mir nichts sagen. Wie es denn ist, es ist im Moment so unbeständig, dass ich nicht mehr sagen darf, ob es ein schöner Tag wird.
1: Das ist leider richtig. Die ganze Woche wird ein bisschen unbeständig. Aber es sollten jetzt schon einige schöne Sonnenaufgänge mit dabei sein. Also viel Sonne, aber leider im Laufe des Tages wieder Gewitter. Begleiten uns die ganze Woche, aber auch sehr heiße Temperaturen.
2: Heiß und auch Gewitter.
1: Ja.
0: Sommergewitter. Naja, gut.
2: Schade.
0: Wo es nicht von oben runterfetzt, sondern von vorne, ist ein Konzert von der Band hier, wo sich die Astrid jetzt noch Tickets gecheckt hat.
4: Eisernen Kilt sind übrigens nächstes Jahr am 18. März in der Stadthalle. Tickets sind schon online. Ich habe mir schon welche geholt, weil aufs Novorock habe ich es auch nicht geschafft.
0: Ja. Danke, Astrid.
1: Friendly reminder.
0: Danke für die Erinnerung. Jetzt wissen es alle anderen auch.
2: Ja, gut,
0: dass du dahin geschafft. Ja. Hoffentlich schafft er es dann dorthin, wenn du die Tickets hast. Das wäre blöd.
1: Ich denke schon.
0: Eisernen Kilt, The Great Unknown, hier ist 886.

0: Schönen guten Morgen nach dem geilen Nova-Rock mit so einem Song zu starten. Mega, danke, schreibt uns der Alex.
1: Sehr gerne.
0: Der offensichtlich jetzt eben den ersten Tag wieder in der echten Welt angekommen ist.
1: Herzlich willkommen, Alex. Es wird schwierig, aber wir machen das gemeinsam.
0: Six Rocks, jetzt gehen wir dabei.
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1: In weiten Teilen Österreichs ist das ein sehr schöner Morgen mit viel Sonne, aber noch kühlen Temperaturen. 7 Grad sind es in Kapfenberg, in Rauris stehen wir bei 6 Grad auf und beim Neusiedlersee bei 13 Grad. Heute sehr viel Sonne mit dabei, aber am Mittag gibt es größere Wolkenfelder und Regenschauer, vor allem im Bergland. Das Ganze heute bei maximal 28 Grad.
0: Danke, Kinga. 5:53 Uhr, die Nachrichten mit Christine Adler.
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3: Österreich ist heute internationale Bühne für den Klimaschutz. Der Austrian World Summit von Arnold Schwarzenegger feiert sein 10-jähriges Jubiläum. Stargast in der Wiener Hofburg ist die ehemalige US-Vizepräsidentin Kamala Harris, die mit Schwarzenegger über Klimaschutz, Demokratie und Zusammenhalt sprechen wird. We are unstoppable, wir sind nicht aufzuhalten, lautet das Motto. Und im Mittelpunkt steht die Frage, wie konkrete Lösungen für den Klima- und Umweltschutz beschleunigt werden können. Österreichs Tourismus soll in den kommenden 10 Jahren erfolgreicher und nachhaltiger werden. Die neue Strategie lautet Vision T und setzt auf Ganzjahrestourismus, mehr Digitalisierung und den Einsatz von KI. Damit will man mit anderen Ländern mithalten können und so Arbeitsplätze sichern und die Wertschöpfung steigern. Bei dem Absturz eines US-Militärflugzeuges im Bundesstaat Kalifornien sind nach Angaben des US-Militärs alle 8 Besatzungsmitglieder ums Leben gekommen. Ein B-52-Bomber ist nach Angaben des Militärs kurz nach dem Start abgestürzt und in Flammen aufgegangen. Warum das Unglück passiert ist, ist noch nicht geklärt. Bei der Fußball-WM hat es gestern eine Überraschung gegeben. Titelmitfavorit Spanien ist gegen Kap Verde nicht über ein 0:0 hinausgekommen. Jeweils 1:1 ausgegangen sind die Partien Belgien gegen Ägypten und Saudi-Arabien gegen Uruguay. Der Iran und Neuseeland haben heute früh 2:2 gespielt. Am Abend spielt dann noch Frankreich gegen Senegal.
0: Dankeschön, Christina. Noch nichts los auf den Straßen, aber...
2: Vorsicht, Blitzer!
4: Auf der A2 Richtung Wien, circa 1 Kilometer vor der Mödlinger Abfahrt, steht die Polizei schon und kontrolliert in der 80er-Zone.
0: Danke, Doris, fürs Bescheid geben. Wir wünschen eine gute und eine sichere Fahrt.
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21: 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Schönen guten Morgen.
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21: Heute für euch im Studio Mike Hornig.
25: Schönen guten Morgen.
21: Und Kinga Bölger.
1: Schönen Dienstag.
21: Und hier ist er.
26: Der Zug hat keine Bremse.
21: Der Tempel.
0: Warum?
25: Ich weiß auch nicht, warum ist das?
1: Was
25: ist?
1: Also erstens einmal, weil das ein großes Kompliment ist, finde ich, an dich. Du hast auch keine Bremse. Wir bringen euch alle gut in den Morgen.
0: Okay.
1: Und der Song, der nachher mit dabei ist von AC/DC, hat mich heute an den Zug ohne Bremse erinnert.
0: Fast ein bisschen bedenklich.
25: Na gut.
1: Warum?
0: Wenn du bei AC/DC Rock'n'Roll Train an der Zug hat keine Bremse von Lorenz Büffel denkst.
1: Du und unsere Kollegin die Lisa. Weil ihr mit solchen Sachen überhaupt immer daherkommt.
0: Ah, okay. Gut. Ja.
25: Keiner mal auf Krawall.
0: Kann ich nichts dagegen sagen.
25: Kinga Krawall.
0: Nehme ich so zur Kenntnis.
1: Also ich finde, es ist ein Kompliment.
0: Also jetzt AC/DC.

0: Crazy, die ist hier auf 88.6 am Dienstagmorgen, 4 nach 6.
1: Und jetzt, der 88.6 Sixo Rock Song.
0: Wochenthema beim Sixo Rock Song, ein Songtitel, in dem ein U drin vorkommt. Und wir haben einen Haufen Vorschläge bekommen.

0: Ich habe gleich denken müssen an ihren Auftritt bei uns auf der Rockbühne am Donauinselfest. Vorschlag von der Vanessa auf Facebook reingekommen. Steel Panther, If You Really Really Love Me.
1: Ich finde, von dieser Band macht wirklich jeder Song Spaß. Die Evelyn hat es vorgeschlagen, The Interrupters, Gave You Everything. And I
2: will always love you. Da macht zum Beispiel keiner Spaß.
0: Warum überhaupt jetzt?
3: Barbara, was ist los?
0: Ja? Was soll das?
1: Wir müssen ein Gespräch führen, Barbara.
2: Aber es ist nichts mehr zu sagen. Vielleicht ist es einfach alles gesagt.
0: Aber es kommt auch im Interpret vor. Whitney Houston.
1: Ja, okay. Na, jetzt finde ich es wieder lustig.
2: War ein Schmunzler.
1: Ja,
0: nein, du hast Luft ausgelassen.
2: Ja. Ich habe
0: es genau gehört.
2: Ein lauter Schmunzler. Ein Lunzler.
0: Ja. Ein Lunzler.
1: Gut. Das ging ganz falsch.
0: Nein, wieder nicht. Kalter Lunzler für dich. Six.
2: Ja, recht Six Rock Song geworden für heute ist der Vorschlag von Oliver auf Facebook. Es ist Sobatteln.
1: Ja, Oliver!
2: In Flames. Meet Your Maker. Hier ist 8:36.

0: Jawohl, Alter.
1: Boah, jetzt hätt's mir fast vom Sessel abgerissen. Geschossen, Entschuldigung. Danke und für diese Wahl. Danke Oliver und 86 für diese Wahl, schreibt der Michael Seferding.
2: Klaus schreibt auch, das Beste am Morgen hatte ich auch vorgeschlagen. Dankeschön.
3: In Flames, Meet Your Maker am Dienstagmorgen, das ist 86.
4: Ich glaube, ihr habt es eh schon vermutet, aber nachdem es sogar zweimal vorkommt im Interpreten und im Titel als Zugabe, bitte die Whitney.
5: Bitte nicht als Zugabe Whitney Houston, egal was, nur nicht das.
6: Zugabe, bitte, bitte, Steelpanther. Ich habe da irgendeinen Verdacht bei unserer Community. Ich hoffe, es wird ehrlich nicht Whitney Houston. Ich hoffe es wirklich.
1: Ja. Es ist schon ein bisschen Panik ausgebrochen in ein paar Nachrichten.
2: Verstehe
1: ich. So, bitte könnt das jetzt bitte, bitte wirklich nicht, bitte.
3: Und alle, die um die Zeit wirklich öfter munter sind und mit dabei sind, wissen einfach, sie verstehen. Man kann diese Angst vollkommen nachvollziehen und verstehen.
1: Ja. Es können schlimme Sachen passieren.
3: Ich glaube, aber diese Erkenntnis ist, und wir haben das immer wieder, dass wir Sachen, die wir anspielen, sind lustig, solange wir sie anspielen, diese 10, 12 Sekunden. Aber wenn du dir die ganzen 5 Minuten einziehen musst, merkst du dann, wie fad das eigentlich ist. Nicht.
1: Der Witz ist auserzählt nach einer
3: Der Witz ist, einmal anspielen ist das lustig, dann war es das auch wieder. Und das war wahrscheinlich so ein Fall, aber ich bin stolz. Es haben, also jetzt, glaube ich, der Florian und sonst noch ein zweiter, dritter, es waren nicht viele, die jetzt das wirklich im Ernst sich wünschen wollten.
2: Nein, also, alles fein.
1: Es waren mehr Nachrichten, die explizit gesagt haben,
3: bitte
1: alles
3: nicht.
1: Außer das.
3: Genau. Ja, das ist in Ordnung.
2: Genau, also können wir stolz sein.
3: Das ist gut so. Passt. Ja. Steel Panther, if you really, really love me, ist das, was auch der Markus oder der Beck gesagt hat und was auch ein paar andere gewünscht haben. Und ist damit unser 6 Double Rock Song. Schönen guten Morgen, hier ist 88.6. If you really

0: Warren, Cherry Pie auf 88.6 am Dienstagmorgen, 6.17 Uhr ist es. Zeit für manche dann, sich den Kaffee zu holen und danach vielleicht der Weg zum Throne.
1: Boah.
0: Bring me the horizon.
1: Ja, Schreibtischsessel vielleicht.
2: Ich glaube nicht, dass es was er gemeint hat. Ich glaube, der Throne ist das Porzellan, den er gemeint hat.
0: Eigentlich, ob den King noch retten wollte oder einfach nicht verstanden hat. Aber wurscht, geile Nummer für den Start in den Tag.
1: Ich habe es nicht verstanden.
0: Macht nichts. Schönen guten Morgen.

0: und der Sarah aus Lambrechtshausen, die war nämlich bei Billy Talent gestern in Wien mit dabei.
1: Jawohl, in der Arena gab es ein Open-Air-Konzert und das dürfte sehr cool gewesen sein. Wir haben in der Nacht auch ein paar Videos von euch bekommen und die Sarah hat einen kleinen Konzertbericht für uns.
0: Ja, in gut 10 Minuten.
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1: Aber gleich zu den aktuellen Temperaturen zum Aufstehen. 10 Grad momentan in Scherding. In Wien beim Schloss Schönbrunn, da sind schon 13 Grad und beim Patschakofl frische 6 Grad. Es gibt heute Dienstag sehr viel Sonne, aber ab Mittag dann größere Wolkenfelder und Regenschauer, vor allem im Bergland. Das Ganze heute bei maximal 28 Grad.
0: Danke, Kinga. 6.22 Uhr, die Schlagzeilen mit Christina Adler.
5: Österreich ist heute internationale Bühne für den Klimaschutz. Der Austrian World Summit von Arnold Schwarzenegger feiert sein 10-jähriges Jubiläum. Stargast in der Wiener Hofburg ist die ehemalige US-Vizepräsidentin Kamala Harris, die mit Schwarzenegger über Klimaschutz, Demokratie und Zusammenhalt sprechen wird. We are unstoppable, wir sind nicht aufzuhalten, lautet das Motto. Und im Mittelpunkt steht die Frage, wie konkrete Lösungen für den Klima- und Umweltschutz beschleunigt werden können. Österreichs Tourismus soll in den kommenden 10 Jahren erfolgreicher und nachhaltiger werden. Die neue Strategie lautet Vision T und setzt auf Ganzjahrestourismus, mehr Digitalisierung und den Einsatz von KI. Damit will man mit anderen Ländern mithalten können und so Arbeitsplätze sichern und die Wertschöpfung steigern. Bei dem Absturz eines US-Militärflugzeuges im Bundesstaat Kalifornien sind nach Angaben des US-Militärs alle 8 Besatzungsmitglieder ums Leben gekommen. Ein B-52-Bomber ist nach Angaben des Militärs kurz nach dem Start abgestürzt und in Flammen aufgegangen. Warum das Unglück passiert ist, ist noch nicht geklärt. Bei der Fußball-WM hat es gestern eine Überraschung gegeben. Titelmitfavorit Spanien ist gegen Kap Verde nicht über ein 0:0 hinausgekommen. Jeweils 1:1 ausgegangen sind die Partien Belgien gegen Ägypten und Saudi-Arabien gegen Uruguay. Der Iran und Neuseeland haben heute früh 2:2 gespielt. Am Abend spielt dann noch Frankreich gegen Senegal.
0: Dankeschön, Christina. 6.24 Uhr, wir schauen auf die Straßen.
6: Ja, die Jennifer hat sich bei uns gemeldet. Stop and go auf der A2 Richtung Wien bei Wöllersdorf im einspurigen Baustellenbereich. Da staut es schon zurück bis Wiener Neustadt West. Danke, Jennifer, fürs Anrufen.
0: Gute und sichere Fahrt.
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0: Bring Me The Horizon auf 88.6 am Dienstagmorgen. Gleich Klugscheißer des Tages, der Lukas aus Heigermoos ist angemeldet worden von Frau und Kind, weil er immer alles weiß mit sämtlichen Details und dann stundenlang drüber erklärt.
1: Na, das kann anstrengend sein.
0: Ja, offensichtlich für den Rest der Familie. Schauen wir mal, was ich den Titel holen kann. Und davor werden wir noch hören,

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12: Dienstagmorgen, 6.28 Uhr, kurz vor 6:30. Starte den Tag mit Black Sabbath Paranoid. Hier ist 886.

Black Sabbath auf 88.6 am Dienstagmorgen, 6.31 Uhr. Gleich schauen wir, wie es gestern war bei Billy Talent in Wien. Die Sarah aus Lambertshausen war mit dabei und erzählt uns nach den Chili Peppers.

0: Dienstagmorgen, hier ist 88.6, 6.35 Uhr, kurz nach 6:30. Und ein Wahnsinn, die Konzertdichte in Österreich einfach wirklich sensationell.
1: Ich glaube, sie sind direkt vom Nova Rock zum Billy Talent Konzert gestern gefahren.
2: Direkt von den Pannonia Pilz.
1: Das könnte schon gut passieren, oder?
0: Wäre eine harte Leistung. Auf jeden Fall, gestern Billy Talent in Wien in der Arena und die Sarah aus Lambrechtshausen war mit dabei und erzählt uns, wie es war.
3: Es war ein richtig, richtig, richtig cooles Konzert. Von Anfang an, es war beim Anstellen, war alles total entspannt. Es war beim Merchandise unkompliziert. Es war nie lang zum Anstellen, bei den Getränken, bei den Klos, überall. Die Location ist ja mega. Ich war zum ersten Mal in der Arena Wien. Also richtig, richtig schön und cool. Ja, und das Konzert war ein Traum. Also wir sind in der ersten Reihe gestanden. Damit haben wir gar nicht gerechnet. Die Vorband war total nett, waren cool, haben Stimmung gemacht, waren super, super sympathisch. Die sind später noch zu uns ins Publikum gekommen, haben meiner Mama zum Geburtstag gratuliert und ja, Billy Talent war ein Wahnsinn. Also live sind die ja mega. Also die Stimmung war der Hammer. Sie sind voll sympathisch. Ja, also es war wirklich eins der geilsten Konzerte, auf dem wir je waren. Es hat so viel Spaß gemacht. Die Leute waren alle total entspannt. Es hat keiner gedrängelt, keiner war ungut. Es war einfach richtig, richtig, richtig cool.
0: Ja, bitte, was für ein wildes sehr Erlebnis schön. Überhaupt. Nicht nur, dass so ein geiles Konzert war, dann war es mit der Mama dort an ihrem Geburtstag und die Vorband hat der Mama im Publikum gratuliert.
2: Jawohl.
0: Was kann alles passieren?
1: Es ist ein super guter Abend gewesen, glaube ich.
0: Sensationell. Danke, Sarah, für diesen großartigen Nachbericht. Ich habe ein Video gekriegt von einem Freund von mir, er ist auch weit vorn gestanden, hat mir noch ein Video geschickt und geschrieben, verpasst was. Sag ich, ja,
1: was soll jetzt
0: muss aufstehen.
2: Danke, wirklich, danke für die Nachricht.
0: Billy Talent, Pins and Needles.

Billy Talent, Pins and Needles, 88.6 am Dienstagmorgen, 6.40 Uhr, gleich Klugscheiße des Tages. Lukas aus Haigermoos ist angemeldet worden von Frau und Kind. Schauen wir gleich, ob er es schafft. Nach den Killers, Somebody Told Me. Das ist 88.6 am Dienstag. Schönen guten Morgen.

0: 88.6 am Dienstagmorgen gleich, 3:45.
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2: Und da haben wir heute den Lukas aus Haigermoos dran.
3: Servus.
2: Lukas, du wirkst extrem unüberrascht, dass ich anrufe.
3: Nein, gar nicht schon.
2: Ah, schon überrascht, okay. Keine Ahnung, was dahinter steckt.
3: Ich kann mir vorstellen, dass mich irgendwer angemeldet hat da zum Klugscheißer.
2: Ja, ja, Linda und Alexander.
3: Naja.
2: Das ist?
3: Frau und der Bub.
2: Ich habe es einfach da. Und die haben geschrieben, möchten den Lukas zum Klugscheißer des Tages anmelden, weil er alles mit sämtlichen Details immer weiß und auch stundenlang erklärt.
3: Ja, ist nicht ganz unrecht.
2: Woher weißt du alles mit sämtlichen Details?
3: Also alles mit sämtlichen Details würde ich jetzt ein bisschen übertrieben finden, aber nein, ich merke mir eigentlich Sachen relativ schnell, wenn ich was sehr und nicht.
2: Unnützes Wissen dann im Endeffekt, ne? Weil was ja, genau. Man? Aber da muss man es halt irgendwann erzählen, damit es rauskommt.
3: Genau.
2: Ja. Verstehe, klingt nachvollziehbar. Na gut, dann spielen wir eine Runde, oder? Schauen wir.
3: Sicher.
2: Ja, und zwar, wir haben es gestern auch im 86 Zeitungscheck geplaudert. Eine neue Karte zeigt da von Forschern, es gibt unterirdisch ein Pilzgeflecht auf der Welt von insgesamt 118 Billiarden Kilometern, komplett gestört. Aber faszinierend davon natürlich, diese riesengroße Zahl. Und Anlass für die heutige Frage. Pilznamen. Das ist eh so richtig sinnloses Wissen. Ich lese dir jetzt drei Pilznamen vor und einer davon ist erfunden. Die Frage ist, welcher ist erfunden? Antwort A, die Bauchwehkoralle. Antwort B, der Grauswimmel. Oder Antwort C, die Säufernase.
3: Nein, ich würde B nennen.
2: Du glaubst, B ist erfunden?
3: Mhm.
2: Bist du bei Pilzen sattelfest? Kennst du dich da aus? Gehst du Schwammern suchen?
3: Nein, eigentlich nicht. Essen tue ich gerne, aber suche ich selber nicht. Nein.
2: Ja, das verstehe ich. Schmecken ganz gut. Okay, aber ansonsten, jetzt ist das geraten oder hast du da, bist du kundig?
3: Nein, das ist geraten.
2: Ist geraten, okay. Ja, aber schau, man muss ja nicht mehr alles im Detail wissen. Es reicht auch, wenn man gut raten kann. Grauswimmel ist die erfundene Antwort. Vollkommen richtig.
3: Jawohl. Cool.
2: Und da ist für dich, du bekommst den Titel Klugscheißer des Tages, Urkunde und das 88.6 Klugscheißer-Häferl.
3: Ja, cool. Freue mich.
2: Ich wünsche dir viel Spaß damit, ja. Und ich sage danke fürs Mitspielen. Liebe Grüße an die Linda und den Alexander.
3: Ja, richtig, ja, danke.
2: Alles Liebe, Pfiat, servus.
3: Ciao.
2: Und wie schaut es bei euch aus? Wenn ihr habt, wo ihr sagt, ihr müsst ihr unbedingt antreten zum Klugscheißer des Tages, anmelden, Radio 88.6 AT.

0: Heute habt ihr aber geile Playlist, die scheppert. Zum Glück bin ich allein im Büro. Liebe Grüße, Hans aus Salzburg.
1: Ja, und diese Monat hat sich auch gefreut. War heute schon ein bisschen grantig, aber Fallout Boy hat es jetzt gerichtet.
2: So soll es sein, das ist 88.6 am Dienstagmorgen. Gleich wieder der schwierigste Einsatz im Radio überhaupt, nämlich 88.6 untaktbar. Wir schauen, dass wir nach der Pause in einem Song zum rechten Zeitpunkt wieder einsetzen. Wir schaffen es fast nie.
1: Der Songtitel, den wir heute haben, der passt eigentlich ganz gut zu unserer Leistung. Es ist nämlich das Lied vom Scheitern.
2: Sensationell.
0: Also, weißt du, der Druck ist dann jetzt bei dir
2: das
0: groß.
2: Das sollte
0: als
2: ich einen gewissen Vorteil haben grundsätzlich. Schauen wir, untaktbar in 10 Minuten.
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0: Der heutige 16. Juni ist Tag des Wasserfalls, deswegen schauen wir zu den Temperaturen bei den Myrafällen. Sehr, sehr schöner Ausflugsort. In Muggendorf aktuell 12 Grad, in Wörterberg, da stehen wir bei 11 Grad auf und in St. Michael im Lungau bei 7 Grad. Generell gibt es heute viel Sonne, aber ab Mittag ein paar größere Wolkenfelder und Regenschauer, vor allem im Bergland. Das Ganze heute bei maximal 28 Grad.
2: Danke, Klinger. 6.52 Uhr die Nachrichten mit Christina Adler.
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4: Menschen in Österreich verbringen im Durchschnitt 21 Jahre, 7 Monate und 27 Tage ihres Lebens online. Das hat nun eine Umfrage des Cybersicherheitsunternehmens NordVPN ergeben. Im Schnitt sind die Befragten über 44 Stunden pro Woche im Internet, vor allem für Serien, Musik oder soziale Medien. Auch Gespräche mit KI-Chatbots werden immer beliebter. Für viele ist der erste Griff nach dem Aufstehen um 7 Uhr zum Smartphone, um 21 Uhr gehen die meisten dann wieder offline. Bei einer durchschnittlichen Lebenserwartung von 82 Jahren verbringt man so zumindest rechnerisch mehr als ein Viertel des Lebens online. 4 mutmaßliche Bankomatsprenger stehen heute und morgen in Wels vor Gericht. Die Männer aus den Niederlanden sollen im vergangenen Jahr Geldautomaten in Gmunden und Wels gesprengt haben. Dabei sollen sie mehr als 300.000 Euro erbeutet haben. Nach der Tat in Gmunden ist es dann zu einer Verfolgungsjagd bis nach Bayern gekommen, wo die drei Verdächtigen dann geschnappt werden konnten. Bei einer Verurteilung drohen den Angeklagten mehrere Jahre Haft. Das Friedensabkommen zwischen den USA und dem Iran und seine Folgen haben gestern den Auftakt des G7-Gipfels in Frankreich bestimmt. Frankreichs Präsident Emmanuel Macron hat die Staats- und Regierungschefs aus Deutschland, Frankreich, Großbritannien, Italien, Kanada, Japan und USA geladen, um über die aktuellen internationalen Krisen zu sprechen. Neben dem Iran steht dabei auch der Ukraine-Krieg im Fokus. Der Auftakt des Treffens wurde gestern begleitet von Protesten in der Schweizer Grenzstadt Genf.
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4: Ganz anders als erwartet ist es bei der Fußball-WM am Abend für Spanien gelaufen. Der Titelmitfavorit ist gegen Kap Verde nicht über ein 0:0 hinausgekommen. Jeweils 1:1 ausgegangen sind die Partien Belgien gegen Ägypten und Saudi-Arabien gegen Uruguay. Der Iran und Neuseeland haben heute früh 2:2 gespielt. Und am Abend spielt dann noch Frankreich gegen Senegal. Die österreichischen Fans kümmert das allerdings nicht besonders. Sie bereiten sich schon geistig auf das erste Match der Österreicher morgen gegen Jordanien vor. Ein Gegner, den man auf keinen Fall unterschätzen darf, sagt Michael Gregoritsch. Ankick ist um 6 Uhr.
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2: Ich finde, man lernt auch so viel bei so einer großen WM wie diesmal, wo so viele Länder dabei sind. Zum Beispiel, dass Kap Verde ein eigenes Land ist. Ich dachte, das ist ein Kap der guten Hoffnung, Kap Verde.
1: Naja.
2: Ich habe nicht, wie ehrlich, ich bin so, aha, Deutscher, ja. Haben sie gegen ein Spitzel gespielt, gegen eine Ecken von einem Kontinent, aber okay, nein.
0: Bitte, haben wir was gelernt.
2: Ich zumindest, ja. Und morgen Jordanien, 6 Uhr in der Früh, das heißt, wenn wir nebenbei dann ein bisschen Fußball schauen
0: haben. Tatsächlich, ja, gibt es ein Live-Update.
2: Neben der Sendung, ja, nein, wenn wir was mitkriegen, dann alle schreien. Wenn man mitkriegt,
1: dann irgendwer schreit, ist wahrscheinlich
2: für wen? 6.55 Uhr, wir schauen mal auf die Straßen, Mike.
1: Nach Niederösterreich, da hat sich der Manuel gemeldet, A1 Richtung Wien zwischen Pöchlern und Melk. Da hat ein LKW eine Reifenpanne, Teile liegen auf der Fahrbahn verstreut. LKW steht zwar am Pannenstreifen, ragt aber in die rechte Spur hinein, also da besonders vorsichtig fahren. Danke Manuel fürs Bescheid geben.
2: Gute und sichere Fahrt.
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3: 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Wie spät ist es eigentlich?
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3: Heute für euch im Studio Mike Hornig.
1: Schönen guten Morgen.
3: Und Kinga Wölga.
32: Guten Morgen.
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2: Wir feiern euch viel härter. Wir feiern vor allem uns alle gemeinsam. Zum Beispiel für so Aktionen wie heute in einer Woche. 88.6 Radio Pub, wie es geht, in die dritte Runde. Und voll. Mit heute, eine Woche vorher schon bitte. Bin ein bisschen stolz.
0: Ja, so kann man schon stolz
1: einmal
0: sein.
1: Einmal sind
0: ja.
1: wir gut vorbereitet. Ja,
2: der Antwortbogen ist schon zum Download bereit.
0: Jawohl.
2: Super. Radio 88.6 AT, Radio Pub Quiz, ihr könnt alle mitspielen, ganz easy. Ihr braucht nur einen Kugelschreiber und irgendwo bis nächste Woche einen Drucker. Dann könnt ihr diesen Antwortbogen runterladen, ausdrucken, mitnehmen und dann spielen gemeinsam. Und wir freuen uns schon wieder extrem auf die nächste Runde. Kommenden Dienstag ist heute in einer Woche um 20 Uhr geht's wieder los. Alle Infos im Detail, Radio 88.6 AT und wie gesagt, dort auch der Antwortbogen zum Download und zum Ausdrucken. Paramore Ignorance, hier ist 88.6.

Jawohl, Paramore am Dienstagmorgen, 5 nach 7. Gleich 88.6 untaktbar, der schwierigste Einsatz im Radio, nach Alice Cooper mit Poison.

0: Alice Cooper mit Poison auf 88.6 an diesem Dienstagmorgen. Es ist 7:09.
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0: Ja. Schwieriger Einsatz. Letzte Woche haben wir keinen gehabt, oder? Da ist irgendwie ausgefallen wegen irgendwas. Glaube ich.
4: Da fragst du mich jetzt schon wieder
0: so lange. Gefühlt haben wir schon länger nicht mehr gespielt. Jetzt bin ich schon aus dem Takt quasi. Schlecht.
4: Schauen wir, ob du es heute wieder schaffst.
0: Nein, ja. Schauen wir mal.
5: Ich bin nie im Takt.
0: Ja, das auch. Das ist das Problem bei diesem Spiel.
4: Jeden Dienstag 7:45 schauen wir, ob wir den Takt bei einem Song treffen. Ihr habt auch immer großartige Vorschläge für uns. Bitte gerne immer her, wenn euch was einfällt, unterkommt. Ein Song, wo ihr euch denkt, boah, das wäre auch so eine richtig gute Stelle für 88.6 untaktbar. Dann schreibt uns das bitte. Diesmal ist es ein Song, der wieder mir untergekommen ist. Und zwar wirklich genauso, wie das Spiel funktioniert. Einfach am Nachmittag in der Arbeit bei uns im Radio gehört. Ich wollte mitsingen, hab's nicht geschafft, hab mir gedacht, schau, das wäre dann doch was für unser Spiel. Und da haben wir es heute schon mit dabei. Und zwar, Timpel, ich glaube, man kann sagen, deine Lieblingsband?
0: Ja.
4: Ever?
0: Ja, grundsätzlich.
4: Wenn es eine ist, dann ist es die. Ja. Die Ärzte aus Berlin. Ach. Und die haben ein Songlied vom Scheitern. Und da gibt es eine Stelle, wo dann irgendwie so Gitarre ist, die klingt aus, dann ist kurz Ruhe und dann geht's weiter mit: Du kannst für eine Weile dein Umfeld belügen.
0: Ich habe mich die ganze Zeit gefragt, welche Stelle das sein soll. Aber okay, die Stelle.
5: Und spannenderweise haben die erste Lied vom Scheitern nicht über Untaktbar geschrieben.
0: Ja, noch nicht.
5: Obwohl es passen würde.
0: Vielleicht schreib es nochmal um.
5: Für euch müssen wir das eigentlich.
0: Ja, diese Stelle. Okay, spannend. Na gut, dann würfeln wir, wer anfängt. Mac!
5: Das Erste ist immer das Schwerste.
0: Es ist extrem richtig, aber es hilft dir nichts. Also,
5: ja, ich schaff's auch als Zweiter nicht.
0: Ja, das ist richtig.
5: Ja, ich bin bereit, geh mal.
0: 88.6 untaktbar, der Einsatz bei Die Ärzte, Lied vom Scheitern.
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5: Du kannst für eine Weile nichts machen, nichts.
0: Bist deppert da.
5: Nichts, oder eine Million Jahre zu früh.
0: Eine Stunde dazwischen.
5: Was?
4: Hast du den Song jemals schon gehört?
5: Die haben noch ein ganzes Set gespielt dazwischen.
0: Aber okay. Ich muss schon sagen, ich kann es bis zu einem gewissen Grad verstehen.
5: Sag nicht
0: den Song schon länger nicht mehr gehört. Gefühl ist der Einsatz früher.
4: Naja, schau. Ist aber nur ein Gefühl.
5: Nix.
0: Ja, du schau nicht so, du lach nicht. Jetzt würfel ich nochmal.
4: Vielleicht bist du dran.
0: Ja, ich weiß auch nicht.
4: Ja, deswegen, nicht so.
0: Ja, ich schau gar nicht. Schau nochmal.
4: Das geht gar nicht.
0: Ich. Ja. Arsch.
5: Also es ist nicht so früh, wie ich es gemacht habe, nur dass du es weißt.
0: Das ist richtig. Also ich lasse mir jetzt mal einfach ewig sein.
4: Ich möchte nur erinnern, dass du die Ärzte tätowiert hast, gell? Also,
0: du solltest
4: das schon können, gell?
0: Ich hab's direkt vor mir.
4: Falls ich es ja nicht weiß.
0: Okay. Ja, das ist jetzt wirklich, jetzt bin ich unsicher.
5: Ich finde, du solltest nervös sein.
0: Gut, probieren wir es. Also.
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0: Du kannst mir eine
4: Weile.
0: Dein eigenes Herz. Willst du nicht, was ist?
5: Naja, was ist? Du wolltest schon eins. Ich hab dich genau gesehen.
4: Was hast du herumgefuchtelt?
5: Er hat gefuchtelt, weil er schon einsetzen wollte. Und dann hat er gesehen, dass es noch nicht ist.
4: Ja, und dann war es doch. Und dann bin ich aber nicht sicher, ob du einfach nur Luft ausgestoßen hast oder ob du mitgesungen hast. Also war es so ein.
0: Ich sag's so, wie es ist. Ja. Der Mike würde das für sich als Sieg verbuchen. Das haben wir schon öfter mitbekommen. Wenn der Mike so tut und schummelt und dreimal schon Luft holt.
5: Du das jetzt nicht doch, auf mich abwälzt. Du musst nicht ablenken
0: Es war eigentlich gut.
5: Es war besser als ich.
0: Aber du warst nicht drauf.
4: Ich lasse es einfach.
0: Ja, ist okay. Ich bin nicht so.
5: Ja, Gott sei Dank. Sei besser.
4: Wir werden es danach, im Videobeweis werden wir es dann sehen. Schauen wir mal.
0: Das ist wirklich eine fucking lange Pause, das ist unglaublich.
4: Urlang.
0: Gut, ging ja jetzt.
4: Jetzt habe ich es halt eigentlich am leichtesten, ne? Aber schauen wir mal.
0: Nur schauen wir, ob du so leicht hast.
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4: Du kannst. Ich war ursicher, dass das jetzt funktionieren wird.
0: Hoffentlich spielt die österreichische Nationalmannschaft besser als wir gegen den Song, weil da ist 0:3 ausgegangen.
4: Ja. Ah. Ja. Nein, ich, also jetzt ohne Spaß, ich war mir ursicher, dass ich das jetzt schaffe. Und ich war mir ursicher, dass die Stelle richtig ist.
5: Aber weißt du, was es dann im Endeffekt war?
4: Kinder? Nicht die Stelle, ja.
5: Ja, es war falsch.
4: Zu früh.
0: Ja. Org.
4: Drei. Na.
5: Ich hätte mir wirklich nicht gedacht, dass es niemand von uns schafft. Ja, also ja, gut, ich werde es nicht schaffen, das war klar, aber ja. Ich habe mir nicht gedacht, dass es niemand von uns schafft.
0: Ja, brutal.
5: Gut, anscheinend wirklich eine sehr schwere Stelle, Leute.
0: Buchstäblich ein Lied vom Scheitern. Ja. Die Ärzte, hier ist 88.6.

0: Antwortbogen wird soeben von meiner Mama ausgedruckt und ist schon ein fixes Abendprogramm im Italienurlaub, schreibt uns die Niki aus Pasching.
1: Jawohl.
0: Es geht ums 88.6 Radio Pubquiz, dritte Ausgabe, heute in einer Woche.
2: Sau gut, die Niki ist jetzt schon die zweite, von der ich das mitkriege, dass sie uns in den Urlaub nach Italien mitnimmt.
0: Ja, das überhaupt, labert.
2: Schön.
0: Und abgesehen davon, wichtig, der Antwortbogen ist mit heute zum Download verfügbar und dann zum Ausdrucken, damit ihr eben gerüstet seid. In genau einer Woche.
1: Vieles braucht man nicht.
0: Stift.
1: Aber den Antwortbogen schon.
2: Den
0: Antwortbogen.
2: Den drucken wir bitte in der Arbeit aus.
0: Man kann ihn ja, auch sagen auf einen Zettel, aber
1: Block, ja.
0: Da hast du schon ein paar Striche.
1: Wir haben uns schon Mühe gegeben.
0: Wir haben Frage 1,
1: ja.
0: Strich.
1: Na bitte.
2: Na, das ist schon hochprofessionell.
0: Haben wir vielleicht vorbereitet.
1: Diese Mühe soll auch gewertschätzt werden.
0: Ich finde auch.
1: Ja?
0: Bitte runterladen und aussuchen. Und wenn es geht in Farbe, weil unser Logo ist auch drauf.
1: Na bitte.
0: Frage und Strich ist alles schwarz und weiß.
2: Das haben aber eh alle immer brav gemacht. Auf den Fotos haben wir das dann gesehen.
0: Ja gut, alles dann. Radio 886.at. Nächsten Dienstag, 20 Uhr, drittes 886 Radio Pubquiz. The Offspring, The Kids Aren't Alright. Schönen guten Morgen.

0: Die Offspring auf 98.6 am Dienstagmorgen, 7.22 Uhr. Heißt gleich wieder Zeit für Tümpel reimt die Wörter rein, eine neue Runde. Und ich freue mich schon sehr natürlich wieder. Gestern war es knapp, in der letzten Sekunde, im letzten Augenblick ist es hier ausgegangen.
1: Ich habe so Hoffnung gehabt, dass die Claudia dich biegen wird.
0: Aber es waren massiv spannende Wörter, Kurvendiskussion und sonst noch irgendwas und alles Kompensationsprüfung.
1: Ja, und der Rechenkaiserin und ein Tagesthema, das wirklich überhaupt nicht dazu gepasst hat.
0: Aber es ist sie gerade noch ausgegangen. Schauen wir, wie es heute wird.
1: Ärgerlich.
0: In ein bisschen mehr als 10 Minuten, Tempel reimt die Wörter rein, eine neue Runde.
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5: Die aktuellen Temperaturen für euren Start in den Dienstag, die sind noch ein bisschen kühl. Unfreundlich ist es in Zell am See mit vielen Wolken bei 10 Grad. Ein bisschen freundlicher in La an der Theier bei 12 Grad und in Klagenfurt, da stehen wir jetzt mit 14 Grad auf. Generell soll es heute noch einiges an Sonne geben, aber ab Mittag dann auch größere Wolkenfelder und Regenschauer, vor allem im Bergland, das Ganze bei maximal 28 Grad.
0: Danke, Kinga. 7.24 Uhr, die Schlagzeilen mit Christina Adler.
6: Menschen in Österreich verbringen im Durchschnitt 21 Jahre, 7 Monate und 27 Tage ihres Lebens online. Das hat nun eine Umfrage des Cybersicherheitsunternehmens NordVPN ergeben. Im Schnitt sind die Befragten über 44 Stunden pro Woche im Internet, vor allem für Serien, Musik oder soziale Medien. Auch Gespräche mit KI-Chatbots werden immer beliebter. Für viele ist der erste Griff nach dem Aufstehen um 7 Uhr zum Smartphone. Um 21 Uhr gehen die meisten dann wieder offline. Bei einer durchschnittlichen Lebenserwartung von 82 Jahren verbringt man so zumindest rechnerisch mehr als ein Viertel des Lebens online. 4 mutmaßliche Bankomatsprenger stehen heute und morgen in Wels vor Gericht. Die Männer aus den Niederlanden sollen im vergangenen Jahr Geldautomaten in Gmunden und Wels gesprengt haben. Dabei sollen sie mehr als 300.000 Euro erbeutet haben. Nach der Tat in Gmunden ist es dann zu einer Verfolgungsjagd bis nach Bayern gekommen, wo die 3 Verdächtigen dann geschnappt werden konnten. Bei einer Verurteilung drohen den Angeklagten mehrere Jahre Haft. Das Friedensabkommen zwischen den USA und dem Iran und seine Folgen haben gestern den Auftakt des G7-Gipfels in Frankreich bestimmt. Frankreichs Präsident Emmanuel Macron hat die Staats- und Regierungschefs aus Deutschland, Frankreich, Großbritannien, Italien, Kanada, Japan und USA geladen, um über die aktuellen internationalen Krisen zu sprechen. Neben dem Iran steht dabei auch der Ukraine-Krieg im Fokus. Der Auftakt des Treffens wurde gestern begleitet von Protesten in der Schweizer Grenzstadt Genf.
0: Dankeschön, Christina. 7.25 Uhr, Mike.
1: Der Frühverkehr auf den Hauptverkehrsrouten, der wird langsam dichter, aber es gibt keine ungewöhnlichen Verzögerungen.
2: Vorsicht, Blitzer.
1: Da hat uns der Werner Bescheid gegeben. In St. Pölten in der Küfsteinstraße, drin 30er, da wird gerade das Radar aufgebaut. Danke fürs Bescheid geben, Werner.
0: Gute und sichere Fahrt.
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0: 7:28 Uhr, kurz vor 7:30 Uhr. Der Start in den Tag. Schönen guten Morgen.
1: Ja, guten Morgen.
5: Guten Morgen.
0: Wollt ihr auch? Wollt ihr
1: nichts? Ja, doch, bin auch dabei.
0: Okay.
5: Habe überlegt, was ich sagen soll.
0: Was? Ja.
5: Ja, lass mich halt ausreden, schau, ich will was sagen.
0: Guten Abend, wer deppert.
1: Jetzt sag was, Kinga, du wolltest.
5: Ich wollte sagen, die Woche ist nicht für Sandalen, sondern bitte für Zuhe-Schuhe.
1: Sondern
5: Zeit.
1: Für Socken mit Sandalen.
0: Zuhe-Schuhe.
5: Obwohl es heiß wird, weil Gewitter mit dabei sein können.
0: Ja.
5: Immer, so ab heute, die ganze Woche.
1: Also das nicht auf die Zuhe-Schuhe vergessen.
5: Ja, bitte, nicht mit den Flipflops. Mit den Zuhe-Flops.
0: Konfuzius der Weise spricht, Zuhe-Schuhe gut, weil dicht.
5: Ja. Jawohl, ja. Genau so. So und nicht anders.
0: Das könnte doch eine chinesische Schuhmarke sein. Ja. Zuhe-Schuhe.
1: Kannst du auf Temo bestellen.
5: Da wäre besser gewesen, wir hätten nichts gesagt. Und hätten es einen guten Morgen belassen.
0: Ja, hättest nichts mehr gesagt. Aber Zuhe-Schuhe finde ich gut. Zuhe-Schuhe.
5: Das sage ich immer so.
0: Heu mal der Mann zum Essen. Einmal Zuhe-Schuhe.
1: Einmal. 18 Zuhe-Schuhe.
0: Mit der Jacke bitte.
5: Warum ist das mein Leben?
1: Das hast du dir ausgesucht, Kinga.
5: War's jetzt auch nicht.
0: Ja gut. Schönen guten Morgen.
1: Bring them mit Brainstorm.
0: Ja, das passt. Gut. Also, nicht die zwei Schuhe vergessen. Ich liebe es.

0: Ja, ist ja schon richtig. Die hat schon zu Schuhe und sie hat uns ein Foto geschickt.
1: Ja, siehst du?
0: Zuhe-Schuhe. Nämlich, sehr fein. Wir hätten, hat er damit meint, auf zu Schuhe Job zu spielen müssen. Ja. Ja, nicht so schlecht.
2: So schnell waren wir nicht.
0: Ja, bist du gescheit. Ein Wahnsinn. Und der Friedrich hat gemeint, Tue Schuhe mit derer Jacken. Das habe ich gar nicht gesagt. Ich habe derer Jacke gesagt, aber derer Jacken wäre noch besser gewesen.
2: Boah, alles, es passt ja, alles daran.
0: Wahnsinn, Alter.
1: Also
0: die Steppert heißt Inception. Ja gut, gleich die bleiben die Batterien nach Queen mit Killer Queen. Schönen guten Morgen.

0: Queen, Killer Queen, hier ist 88.6 am Dienstagmorgen, kurz nach 7:30.
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0: Wie gewohnt um diese Uhrzeit, eine neue Runde. Tempel reimt die Wörter rein. Drei Wörter, Tagesthema, 30 Sekunden Zeit für mich zu reimen. Und wie auch eigentlich schon, würde ich sagen, gewohnt im Juni, präsentiert von Eisel und Tichy in Wien. Und da haben wir die Xenia jetzt am Telefon von Tichy. Schönen guten Morgen.
2: Ja, hallo, schönen guten Morgen.
0: Xenia, ihr seid immer wieder im Sommer mit dabei, das passt ja auch, dass ihr dann im Sommer nämlich die Gutscheine ausspielt unter allen, die uns Wörter schicken im Juni. Ihr macht es aber eigentlich schon, ihr legt es schon früher los jedes Jahr.
2: Genau, bei uns geht es eigentlich Mitte März schon immer los, die Planung für die Saison fängt sowieso schon im Februar an. Das heißt, bei uns ist gerade Hochsaison, wir sind mittendrin sozusagen.
0: Hochsaison im Eissalon, Batschibalu, ein Klassiker. Und jetzt natürlich wird das Wetter auch immer heißer, immer besser. Das heißt, spürt ihr schon einen Unterschied vom Absatz her, oder? Ich mein,
2: ja, schon. Also wir sind sehr wetterabhängig. Am besten sind für uns so 25 Grad, da geht jeder gerne raus. Wenn es dann zu heiß wird, so 35 Grad, das brauchen wir auch nicht, weil dann bleiben alle lieber zu Hause.
3: Ja, da also schmilzt so das aus, schneller als man es essen kann.
4: Da geht es uns ähnlich.
3: Ja.
2: Genau, so wie es jetzt ist, ist ideal. Also perfektes Wetter für uns.
0: Sehr gut, na super. Bitte. Und was habt ihr, letzte Woche habt ihr immer so Tagessorten. Was steht, sind das die Wörter, die Tagessorten, oder kann ich vorab fragen, was für Tagessorten ihr habt?
2: Boah, also heute Tagessorte, wenn ich es richtig weiß, haben wir momentan Melone, wir haben Marille und ich glaube Walnuss gibt es auch noch heute.
4: Oh,
2: aber ich habe andere Wörter für dich vorbereitet.
0: Ja gut, Xenia, dann legen wir mal los mit den Wörtern. Was haben wir denn?
2: Genau, ich wollte euch heute mal die Knödel präsentieren, die bei uns ein bisschen unbekannter sind. Und okay. Zwar hätten wir da das Himbeereisknödel.
0: Himbeereisknödel, ja.
2: Das Fruchtbusserl.
0: Okay.
2: Und der Klassiker, den Schneeball.
0: So, jetzt muss ich noch kurz fragen. Also Himbeereisknödel ist mir klar, wobei ich glaube, das kennen wir. Fruchtbusserl ist was drinnen für eins?
2: Das ist ein Knödel mit Erdbeereis und innen Ananas.
0: Oh, da ist er her. Mhm. Das klingt gut.
4: Das klingt sehr erfrischend, ja.
0: Und der Schneeball ist was?
2: Der ist auch Obereis, so ein Knödel, hat aber innen eine Maracuja-Fülle.
0: Ah, bist du gescheit?
3: Ich will alle haben jetzt sofort.
4: In der Reihenfolge bitte.
0: Sehr gut, okay. Und was ist dazu das Tagesthema?
2: Das Tagesthema fand ich heute einfach süß. Und zwar wurde ein Amselnest in einer leeren Bierkiste entdeckt und von einem LKW-Fahrer gerettet.
0: In einer leeren Bierkiste entdeckt und von einem LKW-Fahrer gerettet. Ein Amselnest. Passt,
2: genau. Dann
0: schauen wir mal. Ein LKW-Fahrer hat vielleicht gerade genossen sein Himbeereisknödel, doch der dann zur Rettung ausgefahren von einem Amselnest, während ich da im Radio blödel. Der hat das leere Amselnest aus einer Bierkiste gerettet und sich dann gegönnt ein Fruchtbusserl. Der hat auch das Amselnest nicht getreten mit seinem Fusserl. Dann hat er vielleicht die Amsel nachher gefüttert mit einem Schneeball. Darüber freut sich das ganze All.
3: Das Gebiete.
4: Das All.
0: Ja, ich finde, das ist eine universelle schöne Nachricht. Da kann sich das ganze Weltall darüber freuen.
3: Das ganze Weltall freuen, ja.
0: Schau, ich höre die Xenia nur lachen, das taugt mir.
2: Ja, also ich fand's gut.
0: Ja, sehr gut. Dann. Das freut mich. Insofern ist sie ausgegangen. Aber ich meine, du musst auch happy sein, weil der LKW-Fahrer hat alle drei Knödel probiert.
2: Genau, richtig. Ich habe Knödel probiert und Amseln gerettet. Also ich würde sagen, der Tag war erfolgreich.
0: Ich glaube auch.
3: Der erfolgreichste LKW-Fahrer aller Zeiten.
0: Ja, das glaube ich auch. Hat einen guten Tag. Ja, passt. Gesehen. Dann sage ich vielen, vielen Dank. Ja, und natürlich die Empfehlung an alle. 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Das Wetter ist optimal, um das Eis zu genießen. Oder auch die verschiedenen Knödelsorten, die wir jetzt gerade im Reim gehabt haben. Macht das wieder LKW-Fahrer.
3: Ich möchte
2: ja,
3: aber...
2: Danke euch.
3: Wenn wir über die Knödel vom Tichy reden, darf der Eismarinenknödel nicht unerwähnt bleiben. Ich finde einfach, das ist für mich seit Jahren, immer seit meiner Kindheit, ist das für mich ein Fixpunkt im Sommer.
0: Ja, siehst du, deswegen hat die Xenia die anderen erwähnt, weil das Eismarinenknödel ist der Klassiker. Ja,
4: und den Mond, den liebe ich.
0: Den Mond auch dazu. Schau, Xenia, die Emotionen sind da. Ja? Für die Knödel.
4: Knödel for life.
2: Ja, dann kommt sie und besuchen auf den Knödel.
0: Auf jeden Fall. Mama, Xenia, danke dir, alles Liebe. Pfiat dich, baba.
2: Baba, ciao.
0: Ja gut, und...
3: ist schon wieder knapp gewesen.
0: Ich glaube auch. Ja, eigentlich war es...
4: schöne Geschichte.
0: Aber ich finde, es war eine liebe Geschichte.
3: Es war eine liebe Geschichte. Ja, und jetzt können wir das ganze Alt kann sich freuen.
0: Ja, bitte. Das ist überhaupt das Beste.
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0: Wisst ihr eigentlich, was ihr dieses Wochenende vorhabt? Nein? Kein Problem, wir sagen es euch in 10 Minuten. Wird großartig.
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2: Der Dienstag wird so wie die ganze Woche ein bisschen durchwachsen. Es ist zwar viel Sonne mit dabei, aber heute können ab Mittag immer größere Wolkenfelder und Regenschauer mit dabei sein, vor allem im Bergland. Das Ganze bei maximal 28 Grad. Die weitere Woche wird leider auch sehr ähnlich. Es sind immer wieder Sommergewitter möglich und es wird aber heiß und schwül bis zum Wochenende sogar mit bis zu 35 Grad. Jetzt einmal die Temperaturen zum Aufstehen. In Innsbruck nur 13 Grad, Bruck an der Mur 11 Grad und beim Attersee, da stehen wir jetzt bei 14 Grad auf.
0: Danke, Kinga. 7:52, die Nachrichten mit Christina Adler.
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4: Die Klimakrise bedroht das Leben von Millionen Kindern weltweit. Laut einem aktuellen UNICEF-Bericht ist fast jedes zweite Kind von mehreren Folgen gleichzeitig betroffen, etwa von extremer Hitze, Dürre oder Überschwemmungen. Besonders gefährdet sind dabei Gesundheit und Bildung. Auch in Österreich sind viele Kinder betroffen. Mehr als 1,6 Millionen leiden laut dem Bericht unter belasteter Luft, 680.000 unter Dürre. UNICEF fordert daher von den Staaten weltweit, die Emissionen und Treibhausgase zu reduzieren und Kinder durch Anpassungen an den Klimawandel zu schützen. Menschen in Österreich verbringen im Durchschnitt 21 Jahre, 7 Monate und 27 Tage ihres Lebens online. Das hat eine Umfrage des Cybersicherheitsunternehmens NordVPN ergeben. Im Schnitt sind die Befragten über 44 Stunden pro Woche im Internet. Auch Gespräche mit KI-Chatbots werden immer beliebter. Bei einer durchschnittlichen Lebenserwartung von 82 Jahren verbringt man so zumindest rechnerisch mehr als ein Viertel des Lebens online. Welche Begriffe für vegetarische Ersatzprodukte verboten werden sollen, darüber entscheidet gerade das Europaparlament in Straßburg. Begriffe wie etwa Veggie-Huhn, Rindfleisch oder Bacon dürfen dann nicht mehr verwendet werden. Veggie-Burger, Wurst, Schnitzel und Nuggets dagegen sollen erlaubt bleiben. Die neue Regelung gilt vorerst bis Ende 2027.
0: Dankeschön, Christina. 7.54 Uhr, der Blick auf die Straßen, Maike.
5: Ja, da hat sich die Birgit bei uns gemeldet. A2 Richtung Wien zwischen Graz West und Ost. Da dauert es 20 Minuten länger wegen der Baustelle. Also da braucht ihr viel Geduld. Ganz generell jetzt der Frühverkehr im Gang auf den Hauptverkehrsrouten.
0: Gute und sichere Fahrt.
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0: Ja, nein, nicht. Richtiger Sender ist eingeschalten. Es ist Dienstag. Alles gut. Was soll es sein? Gehen wir es an. Der Start in den Tag. Danzig, Mother. Schönen guten Morgen.

20 mit Mother of 88.6 am Dienstagmorgen, 1 nach 8. Wir schauen gleich zum Wochenende und zu einem richtig geilen Event, was wir für euch haben, nach den Foo Fighters mit Everlong. Schönen guten Morgen.

0: Die Foo Fighters mit Everlong auf 88.6 am Dienstagmorgen. 7:05 ist es. Das Wetter wird gut bis dahin. Es ist jetzt unbeständig immer wieder, hast du gesagt. Und es wird aber dann Richtung Wochenende schön.
1: So wie man es vom Sommer kennt, es können leider die ganze Woche immer wieder mal auch so Sommergewitter, gewittrige Regenschauer mit dabei sein. Leider auch am Wochenende, aber im Osten soll es ganz gut eigentlich ausschauen und heiß wird es bis zu 33, 34, vielleicht auch 35 Grad.
0: Aber es trifft sich gut, wenn das sich bis zum Wochenende alles ausgeht und dann die Sonne scheint und das im Osten Österreichs ist, gut, dass das dort stattfindet.
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3: Jetzt reden wir schon so lange darüber. Jetzt freue ich mich, dass es endlich soweit ist. Kottingbrunn, Wasserschloss, ist wunderschön dort. Wir waren letztes Jahr schon da. Es gibt alles, was es beim Tattoo Festival geben muss. Tätowierer, Salaiwunde hocken. Und natürlich
0: den einen oder anderen gibt es dort.
3: Den einen oder anderen gibt es dort. 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Wir sind vor Ort und wir freuen uns riesig drauf. Und es gibt Walk-ins auch. Man kann sich spontan ein Bäckerl machen lassen.
0: Walk-ins noch dazu, alles mit dabei, was man braucht und vor allem viele von euch auch.
4: Jawohl! Yeah! Bock auf Rock! Ich freue mich!
5: Natürlich weiß ich, was ich dieses Wochenende vorhab. Am Sonntag um 10.30 Uhr. Soll ich mich tätowieren lassen in Kottingbrunn, habe ich gehört.
0: Ja, weil da auch das 88.6 Tattoo Gather 2026 am Start ist. 100 haben sich einen Platz gesichert, um sich den Peter Hornelius, den Bock auf Rock, zu tätowieren.
1: Der Erik ist einer davon, aber auch der Manuel hat uns schon geschrieben, ja, ich weiß, was ich am Wochenende vorhab. Sonntag sitze ich um ca. 13 Uhr völlig aufgeregt und nervös vor einem Menschen, der mir mit einer Nadel das geilste Tattoo ever in die Haut sticht. Also Manuel ist schon aufgeregt und freut sich. Und die Katja aus Kärnten hat uns auch geschrieben, ich freue mich schon so unglaublich auf Samstag. Dank euch bekomme ich wieder mal Farbe unter die Haut und meine Tochter freut sich auch schon voll auf euch.
0: Ja, für die Kids natürlich. Wir haben auch zum Beispiel eigene Ausmalzetteln jetzt ausgedruckt. Da wird unter anderem der Peter Hornelius zu bemalen sein.
1: Oh, cool.
0: Oder auch unser Logo. Ja, gibt's. Wir haben Buntstifte, wir haben Zettel, wo man dann was zum Zeichnen ausmalen mit verschiedenen Farben. Zum Beispiel so üben Richtung Tätowierer vielleicht einmal.
3: Ja. Also es gibt auch genug Programme, wenn man sich nicht tätowieren lässt. Dort.
0: Yes, alles rund um und um, alles mit dabei. Und alle Infos und Details radio88.6.at. Diesen Samstag und Sonntag das 88.6 Tattoo Festival im Wasserschloss Kottingbrunn. Wir freuen uns, wenn ihr vorbeischaut. Wird ein schönes Wochenende. Schatten haben wir auch ein bisschen. Wer Angst hat vor der Sonne.
3: Es gibt auch den Schatten.
0: Alles möglich. 8:08. Jetzt haben wir Dienstagmorgen. Jet, Cold Heart, Bitch.

0: diesmal dabei und bekomme einen Bock auf Rock. Ein Tattoo, ich freue mich schon so, schreibt die Kathi.
1: Jawohl.
2: Gary freut sich auch. Hallo, Sonntag, 13 Uhr, bekomme ich meinen Peter Ornelius.
1: Ja, sensationell. Und die Manu fragt, die kommt auch und lässt sich tätowieren und hat die Frage gestellt, aber ist der richtige Peter Ornelius diesmal nicht mit dabei? Der war letztes Jahr da. Naja, eigentlich schon.
2: Also unser Maskottchen ist da.
1: Ja, es ist der 2 Meter große Peter Ornelius am Start.
0: Ihr könnt Fotos mit einem Peter Ornelius machen, mit dem
1: geilsten. Mit einem, mit dem Peter Ornelius. Das ist der Peter Ornelius in Lederkutte und Schottenrock.
0: Ja,
1: saugeil. Die vom Rockfest Linz kennen ihn schon. Der wird mit dabei sein, dieses Wochenende beim 86.2 Festival. Die Stones. 8.13 Uhr, schönen guten Morgen.

0: Die Stones auf 88.6 am Dienstagmorgen, 8.16 Uhr. Wir schauen zur Musik aus Österreich. 88.6 Rot-Weiß-Rocksong der Woche.
1: Kommt aus Leoben, aus der Steiermark. Weniger

0: Ja, nicht schlecht. Musik aus Österreich. 886 Rot-Weiß Rock Vinegar Hill. Stand in White Rot, das Rocksong der Woche bei uns. Dienstagmorgen, 8.20 Uhr. Heißt, wir schauen gleich zu ein paar spannenden Geschichten, die so in der Welt passiert sind. Unter anderem eine extrem kuriose Story aus Südkorea.
1: Das ist wirklich heftig.
0: Ein nicht unbekannter Konzern. Kein südkoreanischer spezifisch, aber eben die Ausgabe in Südkorea davon, hat kollektiv der gesamte Konzern, ich sag, der Firma, zugemacht an einem Tag und haben gesagt, na was, wir setzen uns jetzt in eine Schulklasse.
2: Nachhilfe. Das ist schon wild.
0: Nach einer öffentlichen Entschuldigung, es ist eine wilde Story. Plaudern wir in gut 10 Minuten bei 88.6 Zeitungscheck, gute Seiten, schlechte Seiten und natürlich noch andere Geschichten mit dabei.
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1: Ein paar Wolken mischen aktuell in Teilen der Steiermark mit, zum Beispiel in Leibnitz bei 14 Grad. Auch in Salzburg sind ein paar Wolken unterwegs, Radstadt aber schön bei 13 Grad. In Poelsdorf da schon milde 17 Grad. Generell haben wir heute viel Sonne mit dabei, aber ab Mittag gibt es größere Wolkenfelder und auch Regenschauer sind möglich, vor allem im Bergland. Das Ganze heute bei maximal 28 Grad.
2: Danke, King. 8:22 Uhr, die Schlagzeilen mit Christina Adler.
3: Klimakrise bedroht das Leben von Millionen Kindern weltweit. Laut einem aktuellen UNICEF-Bericht ist fast jedes zweite Kind von mehreren Folgen gleichzeitig betroffen, etwa von extremer Hitze, Dürre oder Überschwemmungen. Besonders gefährdet sind dabei Gesundheit und Bildung. Auch in Österreich sind viele Kinder betroffen. Mehr als 1,6 Millionen leiden laut dem Bericht unter belasteter Luft, 680.000 unter Dürre. UNICEF fordert daher von den Staaten weltweit, die Emissionen und Treibhausgase zu reduzieren und Kinder durch Anpassungen an den Klimawandel zu schützen. Menschen in Österreich verbringen im Durchschnitt 21 Jahre, 7 Monate und 27 Tage ihres Lebens online. Das hat eine Umfrage des Cybersicherheitsunternehmens NordVPN ergeben. Im Schnitt sind die Befragten über 44 Stunden pro Woche im Internet. Auch Gespräche mit KI-Chatbots werden immer beliebter. Bei einer durchschnittlichen Lebenserwartung von 82 Jahren verbringt man so zumindest rechnerisch mehr als ein Viertel des Lebens online. Welche Begriffe für vegetarische Ersatzprodukte verboten werden sollen, darüber entscheidet gerade das Europaparlament in Straßburg. Begriffe wie etwa Veggie-Huhn, Rindfleisch oder Bacon dürfen dann nicht mehr verwendet werden. Veggie-Burger, Wurst, Schnitzel und Nuggets dagegen sollen erlaubt bleiben. Die neue Regelung gilt vorerst bis Ende 2027.
2: Dankeschön, Christina. 8:24 Uhr, ein Unfall ist passiert, Marc, in Salzburg.
4: Nordeinfahrt von der Stadt Salzburg, B156, kurz vor Salzburg-Nord, da ist ein Unfall passiert und da ist ordentlich Stau. Jetzt ab Antering braucht ihr 45 Minuten länger und auch alle Ausweichstrecken betroffen. Also da gerade wirklich, wirklich viel Geduld gefragt. Und auch Geduld gefragt in Wien, neue Baustelle bei der Floridsdorfer Brücke und da ist auch gerade ordentlich Stau.
2: Gute und sichere Fahrt.
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2: Dienstag, 8.28 Uhr, kurz vor 8:30. Sum 41, Into Deep. Schönen Start in den Tag. 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
1: Wir schauen zu den Schlagzeilen und plaudern über ein paar Themen des Tages, wie gewohnt, um diese Uhrzeit und fangen dann mit einer skurrilen Geschichte an, wo so viele Fragen einfach offen bleiben werden jetzt, aber dennoch, es ist einmal eine arge Geschichte, um drüber zu plaudern. Und zwar Südkorea, schreibt News auf FAT, Personal muss Panzereklat ausbaden. Was ist der Panzereklat? Grundsätzlich gab es da neue Trinkbecher bei Starbucks in Südkorea und auch eine eigene Kampagne dazu. Und jetzt muss deswegen die gesamte Belegschaft alle Starbucks-Filialen in Südkorea am 22. Juni schließen. Um 15 Uhr. Und die gesamte Belegschaft, 2000 Geschäfte und alle Mitarbeiter müssen dann eben da in eine geschichtliche Nachschulung. Aber da geht es dann eher auch gleich um mehr, um Geschlechterfragen, Arbeitsrecht, Menschenrechte und so weiter und so fort. Da geht es eh gleich um vieles. Ich weiß nicht, okay, was? Ja, die Überschrift ist eh geil, sehr gut gewählt, würde ich sagen. Personal muss Panzereklat ausbaden. Schreibt dann noch ein Artikel, die Belegschaft von den Filialen, die Baristas und Mitarbeiterinnen und Mitarbeiter werden nicht wirklich viel dafür können, was die groß angelegte Marketingkampagne und diese Special-Geschichte war. Das haben sich ja irgendwelche in der Zentrale im Büro überlegt und so weiter. Was genau war es da, wofür sich dann auch öffentliche Entschuldigungen von den Vorständen, vom CEO und so weiter gegeben hat? Naja, die haben den Tank Day ausgerufen. Eine eigene Panzerkampagne am 18. Mai dieses Jahres. Das ist ein Tag, an dem eines Aufstandes gedacht wird. Und bei der Niederschlagung der Demokratiebewegung in Südkorea ist eben im Mai 1980 von der damaligen Militärdiktatur in Südkorea auf Panzer zurückgegriffen worden, um gegen die Demonstrantinnen und Demonstranten vorzugehen. Und da wurden hunderte Menschen getötet und 3.500 schwer verletzt und über 1.000 Menschen verhaftet.
2: Eigentlich ein sehr dunkler Tag in der Geschichte.
1: Schon.
2: Ja.
1: Und ein Gedenktag, der tatsächlich natürlich mit einem ernsten Hintergrund historisch behaftet ist und irgendwie, und das sind all die Fragen, die offen bleiben werden, irgendwie dürft irgendwer glaubt haben, super Idee, daraus machen wir den Tank Day.
3: Oh Mann.
1: Für Kaffee, für Starbucks. In Südkorea.
2: Was war der Plan? Was war das Ziel?
1: Der ORF zitierte den britischen Guardian, der das ein bisschen weiter recherchiert haben dürfte. Also, da steht ein Satz hier, bin ich großartig. Bei der Konzeption der Tank Day Kampagne dürfte es im Unternehmen zu mehreren Fehlern gekommen sein. Ja,
3: offensichtlich. Man, ja.
1: Das würde ich auch so auf den Punkt gebracht.
3: Es will ja nicht nur eine Person abgesegnet haben oder drüber geschaut haben, sondern
1: das
3: mehrere.
1: Das ist der Punkt. Pass auf, der britische Geheimbericht, Teile der Werbekampagne sind mit Hilfe von KI erzeugt worden. Gut, heutzutage eh schon. Und zudem hätten die Manager, die die Kampagne eigentlich verantworteten, die E-Mail-Anhänge mit den Marketingunterlagen offenbar nie geöffnet.
3: Was?
1: So zitiert der ORF hier den britischen Guardian. Ja, also genau wissen wir es nicht.
3: Ja, aber was dann? Einfach Antwort, okay, passt. Raus damit, oder keine Ahnung?
2: Wird schon passen.
1: Mhm. Ich meine, das ist nicht Österreich, das ist weltweit.
2: Ja, das ist wahrscheinlich.
1: Ich glaube, dieses Jahr, dass dann halt so, was, ja, die haben sich was überlegt für den Tag, ja, macht's, passt schon.
2: Das wird schon passen.
1: Und ja, wild und Wahnsinn, aber es gab dann eben wahnsinnig schnell auch Aufregung und massive Proteste in Südkorea wegen oder gegen diese Kampagne. Und das bis hinauf zum südkoreanischen Präsidenten, der sich da auch wütend über die Tank-Day-Kampagne gezeigt hat. Und dann eben die Entschuldigung und jetzt halt diese Aktion, wo man aber auch sagen muss, wirklich, was jetzt genau, ich meine, ein Zeichen zu setzen und sagen, okay, wir nehmen es jetzt ernst und wollen das gleich massiv auf Wahlen durchsetzen. Ja, wie gesagt, was können die ganz kleinen Angestellten dafür, wenn einfach keiner von den Managern sich das ausschaut? Und sagt, ja, Mensch,
2: ja,
1: das
2: nichts.
1: Ist halt, aber so ein Klassiker, dass natürlich immer mehr, je mehr von diesen KI-Geschichten passiert, umso weniger halt auch dann Kontrolle passiert und ja.
3: Aber trotzdem wieder faszinierend, oder immer wieder faszinierend, durch wie viele Instanzen sowas ja bestimmt durchgehen muss und wie viele Leute damit sicher in Kontakt waren, aber einfach...
2: Du, es hätte mehrere Möglichkeiten gegeben,
1: ja. um sich die Frage zu stellen, ist das gescheit, wenn wir diesen Gedenktag hernehmen für einen Kaffee-Gag?
3: Vielleicht auch nicht getraut, was zu sagen, aber das fände ich dann auch schlimm.
1: Also alle anderen im Raum haben genickt, weil sie nicht zugenommen und dann aber jetzt haben alle...
3: Ja, dann sage ich jetzt nichts.
1: Sag ich auch nichts.
2: Warte mal, das mit den Panzern?
1: Das mit den Panzern
2: haben
1: gut?
2: Jetzt grünes Licht für die Panzer?
1: Panzer geben. Machen wir jetzt den Panzer.
2: Machen wir jetzt
1: aber die Situation kennt man doch, oder? Sitzt du dann im Raum, ja, in dem Ding und vielleicht passt kurz halt auf und denkst dann, das ist ein Blödsinn, das werden wir jetzt machen. Dann schaust kurz aufs Handy, auf einmal ist es so, ja, pass auf, warte mal, was haben wir gerade? Haben wir uns gerade für den blödesten aller Varianten entschieden?
2: Ich weiß, ich mache mich jetzt unbeliebt, aber können wir nochmal kurz?
1: Gehen wir nochmal zum Anfang. Gehen wir zum Brainstorming zurück.
2: Machen wir Tabula Rasa.
1: Fangen wir nochmal an. Ja, irgendwie kann ich es ein bisschen mir vorstellen, wie so, es ist wild, aber ja, ist passiert. Schauen wir zu was anderem. Und zwar einer sehr spannenden Frage, natürlich immer aktuell wieder rausgekommen, ein Bericht, der ehrlich rauskommt und der ein wichtiges Thema abbildet.
2: So, da wird nämlich KI auch eine Rolle spielen, wenn wir gleich dazu kommen. Der Digital News Report ist rausgekommen. Standardartikel Digital News Report, größtes Vertrauen in ORF und Standard in Österreich. Dazu kommen wir auch gleich. Was ist das? Das ist die größte regelmäßige...
1: Gleich dazu sagen nochmal, um es zu betonen, der Standard hat den Artikel geschrieben.
2: Der Standard hat den
1: die
2: Artikel
1: Headline
2: darüber geschrieben.
1: Die Headline
2: größtes Vertrauen in ORF und Standard in Österreich.
1: Es stimmt auch.
2: Es ist
1: die Zahlen geben es auch her.
2: Die Zahlen geben das her. Ja? Also der Digital News Report ist die größte regelmäßige Befragung über Nachrichtennutzung und Journalismus weltweit. Wird in 48 Staaten abgefragt. Riesengroßes Ding, gibt es seit 2015. Und es gibt jetzt wieder eben die Auswertung dieser Daten. Und sowohl international als auch für Österreich gibt es da interessante Erkenntnisse. Insgesamt kann man sagen, das Vertrauen der Medien ist global auf einem Tiefpunkt. Das ist einfach immer weiter zurückgegangen, seit das zum ersten Mal befragt worden ist. In Österreich sind die Werte einigermaßen stabil. Da wird gefragt, ob man glaubt, dass man dem Großteil der Nachrichtenquellen in den meisten Fällen vertrauen kann. In Österreich gibt es auf diese Aussage knapp 40% Zustimmung bei allgemeinen Quellen und etwas über 50% Zustimmung bei eigenen Quellen, was ich wahnsinnig niedrig finde bei den eigenen Quellen. Das sind die Nachrichtenquellen, die ich mir selber aussuche.
1: Das hat mich auch.
2: Ich nur nämlich, knapp über 50%, dass die denen wirklich auch vertrauen.
1: Na, ich finde nämlich die Fragestellung, das heißt, kann man im Allgemeinen den Medien vertrauen, ist deswegen, finde ich, relativ schwer zu beantworten. Weil wenn man zum Beispiel auf den gesamten österreichischen Score schaut, hast du die niedrigsten Werte, sind heute OE24 zum Beispiel, sind bei irgendwas mit 36-40%.
2: Genau, um die 40er.
1: Und die höchsten sind aber bei über 60, Richtung 70. Deswegen ist es ja schwer zu sagen, allgemein verstehe ich die 40%, aber ich verstehe, was du meinst. Na gut, aber die du dir aussuchst, denen vertraust du auch nur zur Hälfte.
2: Das ist arg, oder?
1: Also das ist weird. Ja. Da will ich mir was anderes aussuchen.
2: Ja. Also, wenn ich denen offensichtlich vertraue. Auch bei den selber ausgesuchten Medienquellen einiges an Skepsis. Du hast ja schon gesagt, die Medien, denen am meisten vertraut wird, ORF, Standard und die Presse, am wenigsten vertrauenswürdig in dieser Liste heute OE24, HTV und die Kronenzeitung. In Österreich gab es einen Sprung bei der letzten Auswertung, bei der Zahlungsbereitschaft für Online-Medien. Und zwar so einen großen Sprung, dass die Uni Salzburg eine Kinga Wölger gebaut hat und gesagt, oh. Glaube ich nicht.
3: Das könnte von uns allen sein, gell?
2: Ja, das stimmt. Ich habe gesagt, glaube ich nicht. Die haben die Daten extra nochmal überprüfen lassen, hat aber gehalten, ist aber jetzt wieder zurückgegangen auf normale Werte. 16% der Befragten sind bereit, für Online-Medien zu zahlen. Zwei interessante Entwicklungen gibt es noch.
1: Ganz kurz, bevor wir von dem weggehen, das ist ein Problem.
2: Es ist wenig.
1: 16% sind bereit dafür, dass Menschen vertrauenswürdig arbeiten und vertrauenswürdige Informationen aufbereiten, Geld zu zahlen. Die Leute, die das machen, machen das nicht zum Spaß.
2: Ja.
1: Das ist ja wahnsinnig zeitaufwendig, intensiv, ja. Wenn man sich anschaut, als Beispiel jetzt, ja, je nachdem, ob Tageszeitungen, die investigativ arbeiten, die Dinge aufarbeiten, die massive Recherchen betreiben oder auch Wochenzeitungen, Falter aktuell, wo Florian Klenk jetzt sich da anschaut, diese Geschichte mit diesen ganzen Slap-Klagen, die es gibt gegen die Leute, die liken, der hat eh genug in dem Sinne, weil er halt ja auch Chefredakteur und Miteigentümer und so weiter, aber grundsätzlich, die Zeitung muss von was leben. Mhm. Also diese Bereitschaft, nicht für qualitative Nachrichtenangebote zahlen zu wollen, 16%, Alter. Das wird halt schwierig. Dann hast du halt nur noch diese KI-Slop-Geschichten, die irgendwas zusammenschustern online. Also da wirklich vielleicht nur kurzer persönlicher Anstoß, nachdenken, ob man sich vielleicht doch für ein, zwei, denen man halt vertraut natürlich, ja, die man halt gut findet.
2: Zumindest zur Hälfte vertraut,
1: ja. Zur Hälfte schon irgendwie. Also das ist halt ein wertiges Gut.
2: Wir reden eh immer wieder drüber.
1: Ja, aber deswegen wollte ich das nur mal ansprechen.
2: Journalismus ist schon extrem wichtig.
1: Das kannst du dann einfach so machen. Nicht als Hobby. Ja. Ja? Oder nicht zumindest leicht.
2: Und sie werden aber leider, sie werden es immer schwieriger haben, weil in zwei Drittel der befragten Staaten haben Plattformen traditionelle Medienkanäle überholt. Das heißt, dort werden mehr News über Social Media, Video oder auch KI-Plattformen konsumiert, als über die Webseiten von den Medien und TV-Kanälen selbst. In Österreich ist es nicht so. Da sind die Plattformen auf Platz 2. Übrigens noch vor Radionachrichtenprogrammen. Schade. Mhm. Und die zweite Entwicklung, wo ich vorher schon gesagt habe, werden wir noch dazu kommen, KI-Chatbots. leider international beim News-Konsum immer wichtiger. 10% der weltweit Befragten geben an, dass sie KI-Chatbots für ihren Nachrichtenkonsum nutzen. Bei unter 35-Jährigen sind es über 15%. In Österreich noch sehr gering, unter 1%, die das als Hauptnachrichtenquelle nutzen. Aber insgesamt steigt das. Sieht man einfach.
1: Schade.
2: Fast 15% auch in Österreich, die sagen, sie vertrauen Nachrichten aus KI-Quellen. Sie benutzen es zwar nicht immer, aber sie vertrauen drauf.
1: Das ist blöd, weil da ist sehr oft sehr viel Schwachsinn drinnen.
2: Halluziniert halt doch recht regelmäßig.
1: Lustig ist ja, wir informieren sich über die Social-Media-Plattformen und sonstiges. Ja. Wisst ihr, wer was drauf postet dort, was eine Info ist? Die klassischen Nachrichten. und die müssen zahlt werden. Also der Weg mit, na, ich schaue auf Instagram. Voll. Ja. Was schaust du auf Instagram? Die Kanäle von denen, die eigentlich Geld
2: für
1: brauchen.
2: Die du nicht bezahlst.
1: Ja, na, das ist schwierig. Ja. Schwierig.
2: Also eher besorgniserregende Entwicklungen.
1: Schon.
2: Ja.
1: Ohne Nachrichten keine gescheite Demokratie möglich.
2: Na gut.
1: Und dann schauen wir noch zu einer anderen Erkenntnis. Es geht. Punkt, es geht.
3: Ja, sehr gut. Ein Posting auf Social Media Kanälen der Zeit im Bild war das und das hat sehr viele Reaktionen hervorgerufen. Unter anderem auch, dass das keine neue Entdeckung sein dürfte, aber dennoch eine neue Studie, die sich mit diesem Thema beschäftigt hat. Ich persönlich höre es zum ersten Mal und da kann jetzt jeder selber drüber nachdenken, ob man das so macht oder nicht. Nämlich, die meisten Menschen weichen Entgegenkommenden nach links aus und bewegen sich eher gegen den Uhrzeigersinn. Erkenntnis von dieser Studie, woher kommt dieser Linksdrall? Obwohl das Forschungsteam viele Experimente durchgeführt hat, gibt es dafür keine Erklärung oder Begründung. Ob man Links- oder Rechtshänder ist, hat zum Beispiel nichts damit zu tun, ist auch keine Frage der Kultur. Die Experimente wurden in Japan und in Spanien durchgeführt, liegt auch nicht am Alter, ist also auch nichts Angelerntes, wurde bei Kindern genauso festgestellt. Also was dann? Liegt wohl einfach nur an individuellen Bewegungsneigungen, könnte neurologische, biomechanische Ursachen haben, das wird jetzt weiter untersucht. Für die Zukunft interessant für Stadt, Verkehrsplanung, Wegführungen, Bahnhöfe, große Räume. Und dann habe ich mir die Kommentare dazu angeschaut. Einer zum Beispiel hat da geschrieben, Supermärkte kennen das schon länger und sind bewusst gegen den Uhrzeigersinn aufgebaut. Habe jetzt drüber nachgedacht, die Supermärkte meines Vertrauens haben das nicht.
2: Was?
3: Da gehe ich rein und
1: alle
3: gehe
1: Richtung Uhrzeigersinn aufbauen. Ja.
3: Genau, ja.
2: Die Richtung Uhrzeigersinn?
3: Denk nochmal nach,
1: ja. Mike. Mike weiß nicht, wie die Uhr geht, okay.
3: Und noch ein anderes Kommentar. Das
2: bei mir ist anders.
3: Ja, vielleicht ist es bei dir so. Ist mir noch untergekommen, da habe ich mir gedacht, ja, das stimmt eigentlich. Rechts stehen, links gehen. Gilt ja zum Beispiel auch bei der Rolltreppe.
2: Also, macht mich übrigens brennhass, wenn das nicht einhält. Das macht mich wütend.
1: Es würde mich irritieren, wenn man auf der Rolltreppe wer entgegenkommt, weil es geht ja um Entgegenkommen.
3: Aber von dem her, dass du eher links vorbei gehst, kann man das schon auch ableiten.
2: Gehst du auch links vorbei, wenn du nicht...
1: Ich sage, ich mache da jetzt... War das Salzburger Uni oder Salzburger Nachrichten?
2: Uni Salzburg.
1: Ich sage, glaube ich nicht, weil wie würde es sonst zustande kommen, dass du auf ihn zugehst und dann weicht man sich beide aus, beide gleich nach rechts, nach links, dann tanzt man kurz und dann so... Schleicht
3: ein kurzer Tango.
1: Ja.
3: Ja,
1: das würde dann nicht passieren.
2: Da ist echt Tango.
1: Deswegen sage ich, weiß ich nicht.
3: Aber anscheinend Linksdrall bei den Menschen.
1: Das schon, ja. Dienstagmorgen, 8.49 Uhr, Bon Jovi, Living on a Prayer. 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Schönen Start in den Tag.

0: Bonjour, auf 886 am Dienstagmorgen.
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4: Der heutige 16. Juni ist Tag des Wasserfalls und deswegen schauen wir zu den Temperaturen bei den Krimmler Wasserfällen. In Krimmel aktuell 9 Grad, in Zeltweg, da sind es 11 Grad momentan und in Krems, da starten wir schon mit milden 17 Grad in den Dienstag. Es gibt heute generell viel Sonne, aber ab Mittag sind auch Regenschauer möglich, das Ganze bei maximal 28 Grad.
0: Danke, King 854, die Nachrichten mit Christina Adler.
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6: Gute Nachrichten gibt es für alle Flugreisenden in Europa. Die Europaabgeordneten und Mitgliedstaaten haben sich auf die neuen Fluggastrechte geeinigt. Es wurde ja darüber diskutiert, längere Verspätungen zuzulassen, bevor es Geld zurückgibt. Das ist jetzt aber wieder vom Tisch. Es bleibt bei der aktuellen Regelung. Ab 3 Stunden Verspätung gibt es eine Entschädigung, gestaffelt nach der Entfernung. Auch für mehr Transparenz wird gesorgt. Wer künftig online nach Flugtickets sucht, soll standardmäßig den Preis mit Handgepäck angezeigt bekommen. Außerdem dürfen Familien im Flugzeug kostenlose Sitzplätze nebeneinander reservieren. Vor der offiziellen Unterzeichnung eines Rahmenabkommens am Freitag haben US-Präsident Donald Trump und Vizepräsident J.D. Vance US-Regierungskreisen zufolge das entsprechende Dokument digital unterzeichnet. Von iranischer Seite soll der Parlamentspräsident und Chefunterhändler unterschrieben haben. In den USA sind digitale Unterschriften verbindlich. Österreich ist heute internationale Bühne für den Klimaschutz. Der Austrian World Summit von Arnold Schwarzenegger feiert sein 10-jähriges Jubiläum. Stargast in der Wiener Hofburg ist die ehemalige US-Vizepräsidentin Kamala Harris, die mit Schwarzenegger über Klimaschutz, Demokratie und Zusammenhalt sprechen wird. We are unstoppable, wir sind nicht aufzuhalten, so lautet das Motto des Events. Im Mittelpunkt steht die Frage, wie konkrete Lösungen für den Klima- und Umweltschutz beschleunigt werden können.
0: Dankeschön, Christina. 8:56 Uhr, wir schauen nach Salzburg, Marc.
7: Da gibt es jetzt gute Nachrichten. Die Unfallstelle Nordeinfahrt der Stadt Salzburg auf der B156, kurz vor Salzburg-Nord. Die Unfallstelle ist geräumt. Der Stau, der löst sich aber nur sehr langsam auf. Er braucht noch eine halbe Stunde länger ab Antering und auch auf den anderen Strecken zur Stadt Salzburg hin, Marzierstraße. Da auch noch immer viel Geduld gefragt. Auch in Wien, Floridsdorfer Brücke, Stadt einwärts, neue Baustelle. Da ordentlich Stau und deshalb auch Stau auf der Nordbrücke. So. Gute und sichere Fahrt.
0: Okay, passt, fertig.
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3: Heute für euch im Studio Mike Hornig.
7: Hallo, schönen Vormittag.
3: Und Kinga Wölger.
4: Schönen Dienstag.
3: Und hier ist er.
29: Wo ist der Pipi?
3: Der Tempel.
0: Benetto, alles gut, Dienstag. 9:01, hier ist 88.6. Startet den Tag mit Muse Supermassive Black Hole.

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0: Wirklich?
2: 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Weil der Papa interessiert sich für alle Headliner. Die Mama, bei der Mama bin ich mir unsicher, die könnte auch Angst bekommen, aber irgendwie glaube ich, es interessiert sie schon auch.
0: Angst bekommen?
2: Ja, aber es
0: also
2: ist faszinierend. Nein, aber es ist faszinierend.
0: Ja. Das höre ich gern. Also nicht prinzipiell, dass in der Familie Streit ausbricht, aber grundsätzlich, dass sich schon gerissen wird.
2: Ja.
0: Ja, ich glaube, es wird wirklich, wirklich geil. Wir sind sehr, sehr stolz auf dieses Line-Up. Wir haben Feuerschwanz am Sonntag am Start, Airborne am Samstag und Avatar am Freitag. Das die großen Headliner. 3. bis 5. Juli, wichtig, ja, Juli, erstes Juliwochenende, Donauinselfest in Wien und unsere Bühne. Alle Infos zum Line-Up, radio88.6.at. Hier sind Avatar. Don't go in the forest. 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Schönen guten Morgen.

0: Jawohl, da freuen wir uns schon sehr drauf. Bei uns auf der 88.6 Rockbühne werden Sie mit dabei sein am Donauinselfest Avatar. Jetzt einmal Dienstagvormittag, 10 nach 9. Und habt ihr mitbekommen, dass es ein Boomerwort des Jahres gibt?
1: Nein.
0: Eine Wahl zum Boomerwort des Jahres. Die Kleine Zeitung dürfte das gemacht haben.
2: Das Gegenteil vom Jugendwort, oder was?
0: Ich glaube einfach zusätzlich zu Wort des Jahres.
2: Ja, sogar, also, okay.
1: Ja, aber Boomer sind das Gegenteil von Jugend, oder?
0: Und das Wort, das österreichische Boomerwort 2026, ich liebe es, das Wort verwende ich auch sehr gerne, G'schisti-G'schasti. Ich sag G'schisti-G'schasti. Hat sich gegen den Fidschi-Pfeil durchgesetzt.
2: Aber warum ist das ein Fidschi-Pfeil eigentlich kein Boomerwort?
0: Oh ja.
1: Naja, wer sagt denn das heute noch?
0: Du, Timpel, sagst du was?
2: Ich bin aber bei weitem kein Boomer.
0: Also bin ich gespannt wie der Fidschi-Pfeil.
1: Aber G'schisti-G'schasti sag ich schon oft.
0: Ja, ich auch.
1: Also nicht oft, aber G'schisti-G'schasti
2: sag ich schon. Wir sind alle keine Boomer. Also. Ja.
1: Aber wir sind auch keine Jugend.
2: Ja, da hat auch noch keiner behauptet. Ich sage auch nicht, was immer die sagen, also ich weiß gar nicht.
1: Rede.
2: Ich wollte ein
1: Schere.
2: Beispiel. Schere, Steinpapier, kann ich sagen. Ja, nein. Okay. Aber das hätte vielleicht schon eine Frage sein können. So eine Frage
0: jetzt
2: mit
0: mehr,
2: drei Auswahlmöglichkeiten ja. Hätte schon eine Frage sein können für heute in einer Woche. Fürs 88.6 Radio Pub Quiz. Dritte Runde ist am Start. Dienstag, 23.06. Und das ab 20 Uhr spielen wir wieder das größte Pubquiz Österreichs. Also im Radio halt, deswegen. Aber.
1: Ja, aber es ist trotzdem ein riesen Spaß. Und ihr könnt alle mitmachen. Man braucht wirklich überhaupt nicht viel. Du brauchst irgendein Gerät, das 886 wiedergeben kann.
2: Ja.
1: Dann einen Stift. 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
2: Ist zum Download bereit. Ist schon
0: die Woche noch.
2: 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Also es sind schon die ersten mit dabei, die das als Fixtermin eingetragen haben, nächsten Dienstag. Ihr hoffentlich auch. 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Und das Schöne beim Radiopub, wie es ist egal, in welcher Montur, es ist egal, zu wie viel,
0: ja,
2: es gibt keinen Konsumationszwang. Alleine als Pärchen, in der Familie, mit Freunden, Nachbarn, irgendwem, wildfremde, sie zusammensetzen, wurscht.
0: Wirklich alles möglich. Ja. 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
2: 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Und heute in einer Woche, also am 23. am Dienstag um 20 Uhr, ist es soweit. Wir freuen uns massiv drauf. The Clash, Should I Stay or Should I Go? Jetzt 88.6.

0: The Clash auf 88.6 am Dienstagmorgen 9:16 kurz nach 9:45.
1: Verehrteste Damen und Herren, wir bitten um Ihre ungeteilte Aufmerksamkeit. Bitte erheben Sie sich und bestaunen Sie des Tempels Kronjuwelen.
0: Überraschungssong, wie gewohnt um die Uhrzeit und heute in Österreich live in Wien zu Gast, die Band DHB. Deswegen.
2: Viel Spaß an alle, die mit dabei sind heute.
0: Ja, wünsche ich auch. Megadeth sind am Start mit Holy Wars, The Punishment Due bei Tempels Kronjuwelen. Viel Spaß.

0: Halleluja, was spielt's nächste? Mega Dev.
1: Ja, das ist er.
2: Jawohl.
1: Klaus, vollkommen richtig.
2: Ja, Timbers Grund.
1: Megadeth, Holy Wars auf 88.6, weil heute Abend live in Österreich im Gasometer in Wien zu Gast.
3: Und die Vanessa ist auch schon ready, hat uns ein Selfie geschickt im Megadeth-T-Shirt und schreibt ihm auch, bin schon ready für heute Abend.
1: Jawohl. 9.24 gleich das 88.6 Rockholland.
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3: Die aktuellen Temperaturen, 15 Grad in Kollerschlag in Eisenstadt. Starten wir mit 20 Grad am Dienstag und in Aigen in der Steiermark sind es 15, maximal 28 Grad. Gehen sich heute aus, dazu gibt es eigentlich viel Sonne, aber ab Mittwoch gibt es auch größere Wolkenfelder und Regenschauer, vor allem im Bergland.
1: Danke, Kinga. 9.25 Uhr, die Schlagzeilen mit Christina Adler.
9: Gute Nachrichten gibt es für alle Flugreisenden in Europa. Die Europaabgeordneten und Mitgliedstaaten haben sich auf die neuen Fluggastrechte geeinigt. Es wurde ja darüber diskutiert, längere Verspätungen zuzulassen, bevor es Geld zurückgibt. Das ist jetzt aber wieder vom Tisch. Es bleibt bei der aktuellen Regelung. Ab 3 Stunden Verspätung gibt es eine Entschädigung, gestaffelt nach der Entfernung. Auch für mehr Transparenz wird gesorgt. Wer künftig online nach Flugtickets sucht, soll standardmäßig den Preis mit Handgepäck angezeigt bekommen. Außerdem dürfen Familien im Flugzeug kostenlose Sitzplätze nebeneinander reservieren. Vor der offiziellen Unterzeichnung eines Rahmenabkommens am Freitag haben US-Präsident Donald Trump und Vizepräsident J.D. Vance US-Regierungskreisen zufolge das entsprechende Dokument digital unterzeichnet. Von iranischer Seite soll der Parlamentspräsident und Chefunterhändler unterschrieben haben. In den USA sind digitale Unterschriften verbindlich. Österreich ist heute internationale Bühne für den Klimaschutz. Der Austrian World Summit von Arnold Schwarzenegger feiert sein 10-jähriges Jubiläum. Stargast in der Wiener Hofburg ist die ehemalige US-Vizepräsidentin Kamala Harris, die mit Schwarzenegger über Klimaschutz, Demokratie und Zusammenhalt sprechen wird. We are unstoppable, wir sind nicht aufzuhalten, so lautet das Motto des Events. Im Mittelpunkt steht die Frage, wie konkrete Lösungen für den Klima- und Umweltschutz beschleunigt werden können.
1: Dankeschön, Christina. 9.26 Uhr, Mike, wir schauen nach Salzburg.
2: Ja, da ist immer noch Stau vor einer inzwischen bereits geräumten Unfallstelle B156 kurz vor Salzburg Nord. Da hat es gekracht, wie gesagt, inzwischen wieder alle Fahrspuren frei, aber der Stau ab Andering, da immer noch über eine halbe Stunde Zeitverlust. Und auch in Wien immer noch Stau, Floridsdorfer Brücke stadteinwärts gibt es eine neue Baustelle, da gibt es ordentlichen Stau auch auf der Nordbrücke deshalb und A22 und Prager und Brünnerstraße, also um die ganze Floridsdorfer Gegend herum, da einfach mit Zeitverlust rechnen, eben wegen dieser neuen Baustelle.
1: Gute und sichere Fahrt.
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1: 9.30 Uhr, halb 10 ist es, Dienstagvormittag. Gleich das Rockerlite nach Nightwish Amaranth.

0: Nightwish auf 88.6 am Dienstagmorgen, 9.34 Uhr, kurz nach halb 10.
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0: 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Es geht um den Rocksperten-Chip und den Titel 88.6 Rocksperte des Tages. Ihr könnt anrufen, wenn ihr glaubt, ihr habt die richtige Lösung. 01 88 6 1 88 6. 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
2: Ich habe mir Hinweise auf eine Person rausgesucht und wenn euch diese Hinweise teilweise allgemein, teilweise spezifischer reichen, um zu wissen, um welchen Rockstar es heute geht, dann 01 88 6 1 88 6. Ich glaube, es ist vielleicht ein bisschen knifflig heute. Wir werden die ersten drei Hinweise, vor allem da ist es noch schwieriger, dann wird es ein bisschen leichter.
0: Klingt ist auch so ein Hinweis wie, hat Haare wieder mit dabei? Oder ist es ein bisschen spezifischer geworden?
2: Lass dich überraschen.
0: Nein, ich bin gespannt.
3: Viele Haare.
0: Es sind fix Haare, jetzt sind Haare dabei, ich weiß jetzt schon. Reg mich schon auf. Gut, schon raus.
2: So, Kinga und Tümpel raten mit. Ich gebe euch die ersten drei Hinweise. Die Person, die wir heute suchen, hatte eine schwere Jugend. Schau jetzt, dass du einen extra Hinweis kriegst. Hat Haare. Schwere Jugend gehabt, war sogar kurz in einer Jugendstrafanstalt. Person, die wir heute suchen, war mit Band und auch als Solo-Artist aktiv. Und erfolgreichster Song der Band der Person hat über 200 Millionen Klicks auf Spotify. Also schwere Jugend.
3: Ich schreibe mal was auf.
0: Das ist gar nicht so viel jetzt, theoretisch.
2: Sogar, Jugendstrafanstalt.
0: Erfolgreichster Song von der Band.
2: Von der Band, genau, mit der die Person berühmt geworden ist.
3: Ich habe was aufgeschrieben, gell?
2: Du hast schon was aufgeschrieben. Ja. Schwere Jugend, Band und Solo und erfolgreichster Song. Über 200 Millionen Klicks auf Spotify.
3: Und Haare.
2: Den gebe ich euch extra dazu. Ja.
3: Was hast du gesagt?
0: 200 Millionen ist nicht so viel auf Spotify.
3: Deswegen?
0: Ich meine, es ist schon viel, aber es ist
3: eine Idee.
2: Schon ein bisschen was.
0: Ja, aber es ist jetzt nicht so.
2: Also ich habe auch eine Band gehabt und keine 200 Millionen
0: Klicks. Es fallen einige Artists raus. 886, hallo, wer ist dran? Hallo, hallo, sprechen, gerade leise.
4: Ja, hallo, guten Morgen, Matthias spricht.
0: Servus.
4: Ich glaube, könnte es vielleicht von Rammstein der Till Lindemann sein?
0: Ja, zum Beispiel glaube ich, dass da mit den 200 Millionen, das ist wahrscheinlich zu wenig für den erfolgreichsten Rammstein-Song, ist wahrscheinlich, sage ich jetzt mal Engel spontan. Das glaube ich, hat einfach, glaube ich, mehr, ich weiß es nicht.
2: Es ist nicht der Till Lindemann.
4: Ah, okay, schade.
0: Danke dir, Pfirti, Baba.
4: Okay, ciao.
0: 88.6, wer ist da dran?
4: Danke dir. Servus, grüß dich, Jan spricht.
0: Servus.
4: So, ich würde sagen, Bruce Dickinson von Iron Maiden.
0: Ja.
4: Hat eine Solo-Karriere,
0: ja,
4: mit Iron Maiden, kurz ja, dazwischen alleine, wieder Iron Maiden.
0: Ja, ja, das glaube ich alles.
3: Ich glaube auch, dass die mehr...
4: Ist von seinen Eltern getrennt gewesen.
0: Mhm.
4: Hat einen Großvater aufgewachsen.
0: Das zum Beispiel wusste ich nicht, also ja. Aber ich glaube halt, die haben auch mehr Klicks auf den erfolgreichsten Song.
2: Offensichtlich ganz, ganz großer Iron Maiden-Experte.
0: Ja.
2: Ernst. Aber der ist es nicht. Das ist nicht der Bruce Dickinson.
4: Ich weiß nicht. Na gut, okay.
0: Danke fürs Mitspielen. Ebenso. Vierte, Baba. 886, hallo, wer ist dran?
5: Ja, servus, grüß euch. Jürgen da, hallo.
0: Servus, Jürgen.
5: Ich glaube, dass der Ozzy Osbourne ist. Ob er im Häfen war, weiß ich nicht. Oder in einer Jugendanstalt. Aber alles andere passt.
0: Mhm. Ja, prinzipiell ja. Auch da wiederum, ich bleibe bei meinem immer gleichen Antwort heute. Ich glaube, der erfolgreichste Black Sabbath Song hat mehr als 200 Millionen Klicks.
2: Ich bin gespannt, du liest den Hinweis in die andere Richtung. Du sagst, also er wird nicht dann 500, 600 Millionen sowas haben. Das stimmt auch. Ja. Es ist nicht der Ozzy Osbourne.
5: Schade.
0: Danke fürs Mitspielen.
5: Dann schönen Tag.
0: Baba. Das ist, was ich gemeint habe, dass der Hinweis, der schließt wahnsinnig viele Artists aus.
3: Ich lösche meinen Tipp jetzt wieder.
2: Ja, es ist natürlich, also so gemein bin ich natürlich nicht, dass ich dann am Ende sage, er hat 800 Millionen, ja, es ist ja auch über 200 Millionen. Also das ist nicht, so ist es nicht. Du liest das schon richtig.
0: Naja, natürlich.
2: Ja. Ja, würde ich nur nochmal klarstellen.
0: Dann glaube ich, hätten wir eine Schlägerei.
2: Ja, ich weiß.
0: Er hat nicht 200 Millionen, sondern 2 Milliarden. Dann Fetzerei.
2: Ich lege es nicht drauf an, mit dem Tipp eine Fetzerei zu haben.
3: Wir haben generell keine Fetzerei, bitte.
0: 886, hallo, wer ist dran?
4: Ja, hallo, Matthias, noch einmal. Ich habe es nochmal geschafft. Wie schaut's aus mit Marilyn Manson?
0: In was für einer Band war der?
4: Ich weiß nicht, aber hat
0: der
4: vielleicht nicht in der Anfangszeit mit irgendeiner Band auch gestartet?
0: Weiß ich nicht.
2: Ja, weiß ich auch nicht. Das ist nicht der Marilyn Manson.
0: Ist es nicht?
4: Ist es nicht.
0: Danke dir, vierte Baba.
3: Ich hätte gedacht, seine Band heißt auch Marilyn Manson einfach.
0: Gut, wir nehmen noch einen Hinweis dazu, Mike, bitte.
2: Jetzt wird schon ein bisschen leichter. Also wir wissen, die Person hatte eine schwere Jugend, kurz in einer Jugendstrafanstalt. Die Person war mit Band und als auch Solo unterwegs. Erfolgreichster Song, über 2 Millionen Klicks. Und die Person war mit einem anderen weltberühmten Musiker verheiratet. Das sind jetzt eigentlich, wenn man genau aufpasst, mehrere Hinweise.
0: Ich denke mal sehr, aber es macht es nur noch schwerer für mich.
3: Ja, dann habe ich eine andere Idee, aber das wird mit den Klicks auch nicht stimmen.
0: Keine Ahnung. 836, hallo, wer ist dran?
6: Servus Philipp.
0: Servus Philipp.
6: Der Till Lindemann.
0: Den haben wir gleich am Anfang gehört.
2: Schon gehört, ja.
0: Der war einer der ersten Tipps.
6: Scheiße.
0: Alles gut.
6: Danke.
0: Danke, der vierte, Baba. 836, wer ist da dran?
7: Servus, das ist der Paul, grüß dich.
0: Servus, Paul.
7: Probieren wir es einmal mit Phil Collins.
0: Ja, gehe ich wieder auf die 200 Millionen Klicks bei Genesis.
2: Wäre wahrscheinlich ein bisschen wenig, oder Phil Collins ist es nicht.
7: Ja, okay, danke.
0: Danke, vierte, Baba. 836, wer ist da dran? Hallo?
8: Ja, hallo, grüß euch, Alex spricht.
0: Servus, Alex.
8: Hallo. Ist das vielleicht der Fred Durst von Limp Bizkit?
0: Ja.
2: Alex, der Fred Durst ist es nicht.
8: Okay, wunderbar. Gut, danke.
0: Danke, vierte, Baba. So, dann nehmen wir noch wen. 836, wer ist da dran?
9: Ja, hallo, Michael spricht.
0: Servus, Michael. Servus.
9: Ich würde vermuten, es ist die Courtney Love.
0: Das könnte natürlich, das macht natürlich mit dem letzten Hinweis massiv Sinn. Ich wollte das jetzt nicht unbedingt laut aussprechen, aber ich lasse das mal für alle zum Denken, aber eben mit einem anderen weltberühmten Musiker verheiratet, impliziert es wahrscheinlich, also könnte auch ein Mann sein, aber ich setze mal eine Frau. Und das wird natürlich auf sehr viel, das wird sehr viel passen.
3: Ja, das finde ich gut.
9: Jugendstrafanstalt, wie hat das Album geheißen? Da fällt mir der Titel gerade nicht ein.
0: Ich finde es keinen schlechten Tipp. Ja. Mike?
2: Michael, ich glaube, es ist der Richtige. Hör mal rein.
9: Ja, cool. Super.
0: Bist du gescheit. Sensationell. Dann löst er einfach. Sehr, sehr super. Gut gemacht, Michael. Du, unser heutiger Rocksperte des Tages.
9: Dankeschön.
0: Ja, danke. Hochverdient. Sehr, sehr gerne. Bleib uns in der Leitung.
3: Da wäre ich jetzt in 1000 Jahren nicht drauf gekommen.
0: Ich habe schon, ja, da wäre ich heute schon da.
2: Ich dachte eben, der weltberühmte Musiker, eben, was du gesagt hast, der Hinweis, wahrscheinlich eine Frau, war verheiratet, das heißt, es ist nicht mehr Ehe ist zu Ende gegangen.
0: Ja, ja, ja.
3: Ich dachte, du sagst halt Musiker, weil es, keine Ahnung, einfach so, weil er einfach so Musiker
2: ist. Nein, das war schon bewusst.
3: Das
2: war schon bewusst, ja.
3: Urgut.
0: Ja, also Michael, mega Leistung.
2: Wahnsinn, ja, hab gerade eine Love mit 14 für Ladendiebstahl festgenommen, eben mit Hole, also Soul. Solo-Artist aktiv und Celebrity Skin, den wir jetzt auch gleich spielen, hat 240 Millionen Plays auf Spotify.
0: Na, da ist er jetzt hat er einen mehr bei uns im Radio. Hier ist 886.

0: Whole Celebrity Skin auf 88.6 am Dienstag. Morgen 9.45 Uhr, heute in einer Woche, 88.6 Radio Pubquiz und der Antwortbogen ist seit heute online zum Download.
1: Yes.
0: Damit ihr gescheit mitspielen könnt, radio88.6.at. Jetzt einmal, kurz nach 9:45.
2: 88.6 und die Temple Time präsentieren auch heute wieder voller Stolz. Mikes letzte Worte.
3: Ich verziehe mich jetzt auf einen anderen Kontinent, nämlich nach Servasien.
1: Das ist lieb.
3: Mir reicht das. Das ist auch für mich einfach schön, dieses eine kurze Grunzen vom Timpel, dann weiß ich, ich kann nach Hause gehen.
1: Ja, dann viel Spaß.
0: In diesem Sinne, Leute, schönen Dienstagvormittag mit 88.6 und den Dropkick Murphys Roasted 2. Für euch!

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1: Aktuell messen wir schon 17 Grad in St. Pölten, 19 sind es in Linz und 20 Grad haben wir mittlerweile schon in Wien. Ja, heute gehen sich noch bis zu 28 Grad maximal aus. Außerdem kommt heute fast überall viel die Sonne raus. Vor allem im Bergland müssen wir aber trotzdem heute Nachmittag mit Regen und Gewittern rechnen. Morgen am Mittwoch, da wird es dann auch wieder eher wechselhaft. Es gibt wieder einen Mix aus Sonne, Wolken und ein paar Regenschauern. Wobei es aber besonders von Innsbruck bis nach Mariazell nass werden dürfte. Alles in allem morgen bei Temperaturen zwischen 22 und 30 Grad. Es ist 9.52 Uhr und damit kommen wir zu den Nachrichten und zu Christina Adler.
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3: Ab heute 17 Uhr können wieder Förderanträge für Photovoltaikanlagen gestellt werden. Dieses Mal sind 12 Millionen Euro im Topf. Dabei richtet sich die Förderung je nach Größe der Anlage. Maximal wird ein Drittel der Anschaffungskosten gefördert. Neben PV-Anlagen sind dieses Mal auch Stromspeicher dabei. Beim ersten Fördercall war das Interesse sehr groß. Daher wird auch heute mit einem großen Ansturm gerechnet. Gute Nachrichten gibt es für alle Flugreisenden in Europa. Es gibt nun eine Einigung bei den Fluggastrechten. Das Vorhaben, längere Verspätungen zuzulassen, bevor es Geld zurückgibt, ist vom Tisch. Es bleibt bei der aktuellen Regelung. Ab 3 Stunden Verspätung gibt es eine Entschädigung. Und wer künftig online nach Flugtickets sucht, der soll standardmäßig den Preis mit Handgepäck angezeigt bekommen. Außerdem dürfen Familien im Flugzeug kostenlos Sitzplätze nebeneinander reservieren. Ein elektronischer Kurzschluss war wohl schuld am Brand letzte Woche in einem Sägewerk im niederösterreichischen Mistelbach. Die Info der Polizei. Der Brand ist letzten Mittwoch in der Nacht auf Donnerstag in einem Hackschnitzellager ausgebrochen. Es wurde die höchste Alarmstufe ausgelöst. Rund 200 Feuerwehrleute waren im Einsatz. Ganz anders als erwartet ist es bei der Fußball-WM am Abend für Spanien gelaufen. Der Titelmitfavorit ist gegen Kap Verde nicht über ein 0:0 hinausgekommen. Jeweils 1:1 ausgegangen sind die Partien Belgien gegen Ägypten und Saudi-Arabien gegen Uruguay. Der Iran und Neuseeland haben heute in der Früh 2:2 gespielt. Und heute am Abend spielt Frankreich gegen Senegal.
1: Danke, Christina. 9.54 Uhr und damit machen wir noch einen Blick auf die Straßen und unterhalten wir es kurz. Da schaut es nämlich aktuell ganz gut aus. Ihr solltet ohne größere Probleme vorankommen. Eine gute und vor allem sichere Fahrt.
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1: Ja, und das ist er, euer Vormittag am Dienstag hier auf 88.6. Es ist schon wieder kurz vor 10, heute am 16. Juni. Und in ein paar Minuten, da habe ich was richtig, richtig Cooles für euch. Ich meine, kleiner Tipp. Oh, I want to get away. 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Yeah. Ja, mehr gibt's aber wie gesagt in ein paar Minuten. Bleibt dran, zahlt sich aus, aber jetzt starten wir erstmal rein in den Vormittag. Und das jetzt mit Volbeat, Fallen. So rockt der Dienstag auf 88.6.

Falco, der Kommissar auf 88.6. Heute am Dienstag zum Start in euren Vormittag. Es ist 10.06 Uhr und diesen Samstag, da geht's auf der Burgklamm ordentlich ab. Die Rede ist von...

Kravitz natürlich, absolute Ikone und bitte Rockstar durch und durch. Rockt am 20. Juni, also schon diesen Samstag, die Burgklammern. Das Konzert, das ist völlig zu Recht vollkommen ausverkauft, aber halt, stopp, da war ja was. Wir haben noch Tickets für euch. Wollt ihr mit dabei sein bei Lenny Kravitz am Samstag auf der Burgklamm? Dann schickt's mir jetzt einfach per WhatsApp 0676 83 88 6100 ein Emoji von einer Sonnenbrille. Ich meine, die ist ja bei Lenny Kravitz auch immer absolut Pflicht. Ich drücke euch ganz fest die Daumen und hier ist er auch schon. Am Samstag live auf der Burgklamm und jetzt hier auf 88.6 Lenny Kravitz. 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

Linkin Park Wanders auf 88.6. Heute am Dienstagvormittag. Es ist 10.14 Uhr. Heute am 16. Juni. Heißt auch, in ein paar Minuten machen wir wieder einen Blick zu Wetter und Verkehr. Aber jetzt gibt's erstmal Billy Talent. Surprise, surprise.

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4: Ja, der Dienstag heute, der wird im Großteil Österreichs schon sehr, sehr freundlich und sonnig. Bei Temperaturen zwischen 20 und maximal 28 Grad. Stellenweise, also besonders im Bergland, müssen wir aber dann trotzdem später am Nachmittag immer wieder mit Gewittern und Regenschauern rechnen. Mir geht's dann morgen am Mittwoch weiter, der 88.6 Wettertrend. Ja, der Mittwochmorgen, der wird wieder sehr wechselhaft. Wir erwarten zwar doch wieder Regenschauer, vor allem zwischen Innsbruck und Mariazell. Trotzdem kommt aber auch viel die Sonne raus, bei bis zu 30 Grad maximal. Es ist 10.24 Uhr und damit machen wir noch einen Blick auf die Straßen. Und da sind wir im Burgenland. Wegen Arbeiten ist die S31 aktuell zwischen Eisenstadt Süd und Ost in beiden Richtungen gesperrt. Auf der Ausweichstrecke braucht ihr 20 Minuten länger. Wo es geht, eine gute und vor allem sichere Fahrt.
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0: ACDC, TNT auf 88.6, heute am Dienstagvormittag, der 16. Juni. Und das heißt nächste Woche schon, also genau heute in einer Woche, da geht's um 20 Uhr wieder los.
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0: Ja, ihr wolltet es, ihr kriegt es. 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Juni, also schon heute in einer Woche ab 20 Uhr, das 88.6 Pub-Quiz.

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1: Ja, vor allem im Bergland müssen wir heute am Nachmittag immer wieder mit Regen und Gewittern rechnen. Aber die gute Nachricht, sonst sollte heute fast überall sehr viel die Sonne rauskommen. Bei Temperaturen von bis zu 28 Grad maximal. Morgen am Mittwoch, da wird es dann auch wieder eher wechselhaft. Also wir erwarten einen Mix aus Sonne, Wolken und auch ein paar Regenschauern. Wobei es aber besonders von Innsbruck bis Mariazell nass werden dürfte. Alles in allem bei Temperaturen morgen zwischen 22 und 30 Grad. Es ist 10.52 Uhr und damit kommen wir zu den Nachrichten und zu Hannes Haab.
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3: Großes Thema heute am G7-Gipfel im französischen Evian dürfte sein, wie der Ukraine-Krieg beendet werden kann. Dazu ist auch der ukrainische Präsident Zelensky eingetroffen. Vor dem Treffen hat US-Präsident Trump mit Russlands Staatschef Putin sowie mit Zelensky getrennt voneinander telefoniert. Nach dem Trump-Telefonat hat Zelensky ein direktes Treffen mit Putin vorgeschlagen. Vielleicht können wir das machen, sagt Trump gestern Abend in Evian, ohne Details zu nennen. Wer vorhat, eine PV-Anlage zu bauen, hat heute Abend die nächste Chance auf Fördergeld. Ab 17 Uhr können wieder Förderanträge für Photovoltaikanlagen gestellt werden. Dieses Mal sind 12 Millionen Euro im Fördertopf. Neben den PV-Panelen gibt es auch Geld für Stromspeicher. Weil beim ersten Fördercall das Interesse groß war, rechnet das Wirtschaftsministerium auch diesmal mit einem Ansturm. In Tirol ist im Bezirk Innsbruckland gestern Nachmittag ein 43-Jähriger mit einem Traktor verunglückt. Bei Mäharbeiten in Grisambrenner dürfte der Mann mit dem Traktor ca. 90 Meter abgerutscht und gegen einen Baum gekracht sein. Für den 43-Jährigen ist jede Hilfe zu spät gekommen. Fast ein Drittel der rund 75.000 geborenen Kinder in Österreich sind im Vorjahr per Kaiserschnitt auf die Welt gekommen. Das sind heute die neuesten Zahlen der Statistik Austria. Der Grund dafür ist unter anderem, dass Frauen immer später Mütter werden. Bei der Geburt sind die Mütter im Schnitt ca. 32 Jahre alt. Vor 30 Jahren sind sie um fast 4 Jahre jünger gewesen, sagen die Statistiker.
1: Danke, Hannes. 10.53 und damit machen wir noch einen Blick auf die Straßen und da sind wir in der Stadt Salzburg. Auf der Oberndorfer Straße braucht ihr stadteinwärts aktuell 40 Minuten länger. Ausweichen geht über die B156. Und
2: Vorsicht, Blitzer!
1: Der Thomas hat einen gesehen.
4: Bei Heiligenkreuz im Lafnitztal Richtung Poppendorf, gleich hinter der Hecke, wenn man Heiligenkreuz ausgefahren wird, stehen 2 Beamte mit der Radarpistole.
1: Der Willi hat sich auch gemeldet.
5: Zwischen Bad Waltersdorf und Ilz steht ein mobiler Radar.
1: Danke euch beiden fürs Melden. Eine gute und vor allem sichere Fahrt.
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1: Es ist schon wieder kurz vor 11 heute am 16. Juni. Das ist der Dienstagvormittag hier auf 88.6. Ich freue mich echt, dass ihr heute auch wieder mit am Start seid. Und wir starten jetzt auch schon wieder direkt rein. Und zwar jetzt mit Papa Roach, Kill the Noise. So rockt der Vormittag auf 88.6.

0: Das ist 88.6 heute am Dienstagvormittag mit Green Day und Holiday. Und heute noch früh, da ist es wieder um den perfekten Einsatz gegangen.
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0: Ja, immer am Dienstag, so um kurz nach 7 in der Früh in der Timpeltime, da geht es darum, den Einsatz zu treffen. Ich meine, wir kennen es doch alle, oder? Ich meine, diese Nummern, die mittendrin auf einmal eine kurze Pause oder kurze Stille haben und dann ist es gar nicht einmal so einfach, wieder den Takt zu treffen. Timpel, Kinga und Mike, die haben ja, sich genau dem heute in der Früh wieder gestellt. Und zwar heute zu...
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0: Die Ärzte waren heute dran und das Lied vom Scheitern, ja, wortwörtlich, ne? Ich würde sagen, wir hören mal rein, wie das gelaufen ist.
2: Na gut, dann würfeln wir, wer anfängt. Mac.
5: Das Erste ist immer das Schwerste.
2: Es ist extrem richtig, aber es hilft dir nichts. Also,
5: ja,
2: bist du bereit?
5: Ich schaffe es nicht.
2: Ja, egal. Das ist eh richtig.
5: Ja, ich bin bereit. Geh mal.
2: 886 untaktbar. Der Einsatz bei Die Ärzte, Lied vom Scheitern.
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5: Du kannst für eine Weile nichts machen. Nichts.
2: Bist deppert dabei.
5: Nichts oder eine Million
2: dazwischen.
6: Was? Hast du den Song jemals schon gehört?
5: Die haben noch ein ganzes Set gespielt dazwischen.
2: Aber okay. Ich muss schon sagen, ich kann es bis zum gewissen Grad verstehen.
5: Sag nicht
2: den Song schon länger nicht mehr gehört. Gefühl ist der Einsatz früher.
6: Naja, schau. Ist aber nur ein Gefühl.
5: Nix.
2: Ja, du schau nicht so, du lach nicht. Jetzt würfel ich nochmal.
6: Vielleicht bist du dran.
2: Ja, ich weiß auch nicht.
6: Ja, deswegen, nicht so.
2: Ja, ich schau gar nicht. Schau nochmal.
6: Das geht gar nicht.
2: Ich. Ja. Arsch.
5: Also es ist nicht so früh, wie ich es gemacht habe, nur dass
2: du es weißt. Das ist richtig. Also ich lasse mir jetzt mal einfach ewig Zeit.
6: Ich möchte nur erinnern, dass du die Ärzte tätowiert hast, gell? Also,
2: Ich habe es direkt vor mir.
6: Falls ich es ja nicht weiß.
2: Okay. Ja, das ist jetzt wirklich, jetzt bin ich unsicher.
5: Du solltest nervös sein.
2: Okay, probier was. Also.
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2: Dein eigenes Herz. Wirst du nicht, was ist?
5: Was ist? Du wolltest schon ernst. Ich hab dich genau gesehen.
6: Was hast du herumgefuchtelt?
2: Du hast gefuchtelt.
5: Er war gefuchtelt, weil er schon einsetzen wollte. Und dann hat er gesehen, dass es noch nicht ist.
6: Ja, und dann war es doch. Und dann bin ich aber nicht sicher, ob du einfach nur Luft ausgestoßen hast oder ob du mitgesungen hast. Also war es so ein Pff.
2: Ich sag's, wie es ist. Ja. Der Mike würde das für sich als Sieg verbuchen. Das haben wir schon öfter mitbekommen. Wenn der Mike so tut und schummelt und dreimal schon Luft holt.
5: Nein, tu das jetzt nicht auf mich ab. Willst du es nicht ablenken
2: Es war eigentlich gut.
5: Es war besser als ich. Aber du warst nicht drauf.
2: Ich lasse es einfach. Ist okay. Ich bin nicht so.
5: Ja, Gott sei Dank. Sei besser.
6: Wir werden es danach, im Videobeweis werden wir es dann sehen. Schauen wir mal.
2: Das ist wirklich eine fucking lange Pause, das ist unglaublich.
6: Urlang.
2: Gut, ging ja jetzt.
6: Jetzt habe ich es halt eigentlich am leichtesten, ne? Aber schauen wir mal.
2: Na, schauen wir, ob du es so leicht hast.
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6: Du kannst. Ich war ursicher, dass das jetzt funktionieren wird.
2: Hoffentlich spielt die österreichische Nationalmannschaft besser als wir gegen den Song, weil da ist 0-3 ausgegangen.
6: Nein, jetzt ohne Spaß, ich war mir ursicher, dass ich das jetzt schaffe. Und ich war mir ursicher, dass die Stelle richtig ist.
5: Aber weißt du, was es dann im Endeffekt war?
6: Kinga? Nicht die Stelle, ja.
5: Ja, es war falsch.
6: Zu früh.
2: Org.
5: Ich hätte mir wirklich nicht gedacht, dass es niemand von uns schafft.
2: Ja,
5: also ich werde es nicht schaffen, das war klar, aber ich habe mir nicht gedacht, dass es niemand von uns schafft.
2: Ja, total.
0: Aber es war teilweise auch ziemlich knapp, muss man euch schon lassen. Aber jetzt seid ihr dran. Habt ihr auch eine Nummer für Untaktbar? WhatsApp 0676 83 88 6100. Und nächsten Dienstag, dann so um kurz nach 7 in der Früh wieder, da gibt es dann auch schon wieder die nächste Runde Untaktbar.

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1: Die Blätter und Gänger, lang comes Mary auf 88.6 heute am Dienstag, an einem sehr, sehr, sehr schönen sonnigen Dienstag. Es ist 11.16 Uhr und weiter geht's jetzt direkt mit Against the Currents, Dead Man Walking.

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1: Morgen geht's endlich auch für unser ÖFB-Team los. Österreich gegen Jordanien steht am Spielplan und sollten wir gewinnen, wird natürlich heftig gejubelt.
2: Jawohl, du!
3: Immer wieder Österreich.
1: Ihr könnt jetzt schon mal mit Jubeln üben und uns eine Tor-Sprachnachricht schicken, denn unter allen Tor-Juhublern verlosen wir heute eine Nabo The Glass Wireless Audio Sonnenbrille. Für alle, die gerne draußen unterwegs sind oder beim Sport Musik hören möchten, ohne dass sie sich etwas in die Ohren stecken müssen. Die Brille, die hat polarisierte UV-400 Gläser und integrierte Lautsprecher im Bügel für rund 10 Stunden Spieldauer. Und sie kann euch hören, wenn ihr uns jetzt eine Sprachnachricht schickt mit eurem Torjubel. Viel Glück!

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2: Ja, sehr freundlich und sonnig, so läuft der Dienstag heute im Großteil des Landes. Bei Temperaturen zwischen 20 und maximal 28 Grad. Stellenweise, also besonders im Bergland, müssen wir trotzdem dann später am Nachmittag immer wieder mit Gewittern und Regenschauern rechnen. Aber wie geht's dann morgen am Mittwoch weiter, der 88.6 Wettertrend? Ja, der Mittwochmorgen, der wird dann eher wechselhaft. Also wir erwarten doch wieder Regenschauer, vor allem zwischen Innsbruck und Mariazell. Trotzdem kommt aber auch morgen viel die Sonne raus, bei bis zu 30 Grad maximal. Es ist 11.24 Uhr und damit machen wir noch einen Blick auf die Straßen. Und da sind wir in der Stadt Salzburg. Auf der Oberndorfer Straße stadteinwärts braucht ihr aktuell 30 Minuten länger. Ausweichen könnt ihr über die B156. Und
0: Vorsicht, Blitzer!
2: Der Charlie hat einen gesehen bei der Unterführung Grabengürtel in Graz. Danke dir fürs Melden. Eine gute und vor allem sichere Fahrt.
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0: mit Guns N' Roses durch den Dienstag hier auf 88.6. 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
1: Es ist 11.50 Uhr und damit machen wir einen Blick zum Wetter. Und da heute am Dienstag, da gehen es sich noch bis zu 28 Grad maximal aus. Außerdem kommt heute fast überall viel Sonne raus. Vor allem im Bergland, da müssen wir aber trotzdem heute Nachmittag mit Regen und Gewittern rechnen. Morgen am Mittwoch, da wird es dann wieder eher wechselhaft. Es gibt wieder einen Mix aus Sonne, Wolken und auch ein paar Regenschauern. Wobei es aber besonders von Innsbruck bis nach Mariazell nass werden dürfte. Alles in allem morgen bei Temperaturen zwischen 22 und 30 Grad. Es ist 11.51 Uhr und damit kommen wir zu den Nachrichten und zu Hannes Haar.
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3: Unter dem Motto "Wir sind nicht aufzuhalten" hat in der Wiener Hofburg die Klimakonferenz von Arnold Schwarzenegger begonnen, der Austrian World Summit. Schwarzenegger ruft da in seiner Eröffnungsrede einmal mehr die Länder der Welt auf grüne Energien umzusteigen, weil dann weder Kriege noch Naturkatastrophen unser Leben bedrohen oder unsere Wirtschaft ruinieren, so Schwarzenegger. Es ist die 10. Ausgabe dieser Klimakonferenz in der Wiener Hofburg. Großes Thema heute am G7-Gipfel im französischen Evian dürfte sein, wie der Ukraine-Krieg beendet werden kann. Da läuft das Arbeitsgespräch unter anderem mit dem ukrainischen Präsidenten Zelensky. Vor dem Treffen hat US-Präsident Trump mit Russlands Staatschef Putin sowie mit Zelensky getrennt voneinander telefoniert. Nach dem Trump-Telefonat hat Zelensky ein direktes Treffen mit Putin vorgeschlagen. Vielleicht können wir das machen, sagt Trump gestern in Evian. Das Land Niederösterreich wird weiter Schulden machen. Die Landesregierung hat das Doppelbudget für die kommenden 2 Jahre beschlossen. Trotz Einsparungen steht unterm Strich ein Minus von fast 600 Millionen Euro. Bis Ende 2028 wird der Schuldenstand Niederösterreichs daher bei fast 12 Milliarden Euro liegen. Im Schnitt über 21 Jahre ihres Lebens verbringen die Österreicherinnen und Österreicher online, hat eine Umfrage der Cybersicherheitsfirma NordVPN ergeben. Das ist rein rechnerisch ein Viertel der Lebenserwartung. Das erste Mal online sind die Menschen im Land gegen 7 Uhr in der Früh und gehen gegen 21 Uhr am Abend wieder offline. Die meiste Zeit davon streamen die Nutzer Filme oder Serien.
1: Danke, Hannes. Es ist 11.52 Uhr und damit machen wir noch einen kurzen Blick auf die Straßen und da sind wir in Tirol. 20 Minuten länger dauert es da aktuell auf der A13 in Richtung Bozen zwischen Schönberg und Nösslach. Wo es geht, eine gute und vor allem sichere Fahrt.
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6: Ja, ganz genau so ist es. Montag bis Freitag immer so gegen 12 Uhr herum. Da gibt's hier bei uns auf 88.6 das allercoolste Konzertfeeling mit eurem 88.6 Mittags-Mini-Konzert. Da schicken wir euch jeden Tag zu den allergeilsten Konzerten. Und aktuell, da ist es ja wirklich ein Wahnsinn. Momentan, da jagt ihr gefühlt ein Konzert das nächste. Am Wochenende erst das Nova Rock. Gestern Billy Talent live in der Arena in Wien. Und heute, da geht es direkt weiter. Heute Abend, da wird das Gasometer in Wien zerlegt, sage ich euch. Und zwar bei Megadeth. Heute im Wiener Gasometer und jetzt in eurem Mittags-Mini-Konzert hier auf 88.6. Megadeth, A Tout Le Monde, direkt nach Symphony of Destruction. 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

0: Bist du narrisch, war das gerade geil. Als Vorgeschmack auf heute Abend, da spielen sie nämlich live im Gasometer in Wien Megadeth, Symphony of Destruction und A Tout Le Monde. Wunderschön. Heute am Dienstag genau um 8:36 mittags Mini-Konzert. Und ich sage euch, ich freue mich schon so arg auf heute Abend. Aber was sagt ihr dazu?
1: Megadeth, kompletter Abriss. 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
0: Ja, da hat sich der Herbert gemeldet. Julia und Michael haben auch was geschickt.
2: Megadeth, wie der Name schon sagt, einfach mega. Dankeschön.
3: Jawohl, Megadeth. Heute in Wien. Obergeil.
0: Was soll man darauf noch sagen, bitte? Die Vanessa hat auch geschrieben, richtige Motivation heute, danke. Stefan schreibt, geile Symphonie und dann ein Rockhand-Emoji. Die Ingrid hat geschrieben, Megadeth im Mittags-Mini-Konzert, das ist super. Danke, ihr habt meinen Tag gerettet, so bockt das Leben, Ingrid. Gary hat sich gemeldet, Megadeth beim Mittags-Mini-Konzert ist mein Highlight des Monats. Dankeschön. Ja, also zusammengefasst, einfach nur geil, bitte. Und morgen gegen 12 Uhr, da gibt es dann auch schon das nächste Mittags-Mini-Konzert hier auf 88.6.
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Radio White Stripes auf 88.6 heute am Dienstag. Mittlerweile schon am frühen Nachmittag, kann man sagen. Es ist 12.15 Uhr und weiter geht's jetzt hier direkt mit dem aktuellen Album von den Toten Hosen. Schlechte Nachbarn.

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3: Ja, man muss schon sagen, also der Dienstag heute, der wird zumindest im Großteil des Landes sehr, sehr, sehr sonnig und auch freundlich. Wie gesagt, mit viel Sonne bei Temperaturen zwischen 20 und maximal 28 Grad. Stellenweise, also besonders im Bergland, müssen wir dann später am Nachmittag trotzdem immer wieder mit Regenschauern und Gewittern rechnen. Ähnlich geht es dann auch morgen am Mittwoch weiter. Also der Mittwochmorgen, der wird schon eher wechselhaft. Wir erwarten auch wieder Regenschauer, vor allem zwischen Innsbruck und Mariazell. Trotzdem kommt aber auch morgen viel die Sonne raus, bei bis zu 30 Grad maximal. Es ist 12.27 Uhr und damit machen wir noch einen Blick auf die Straßen. Und da sind wir in Tirol. Auf der A13 braucht ihr in Richtung Bozen zwischen Schönberg und Nösslach immer noch 20 Minuten länger. Und in Kärnten, da hat sich der Markus gemeldet, da schaut's auf der A2 in Richtung Villach zwischen Pörtschach Ost und Pörtschach West wegen einer Baustelle. Danke dir fürs Melden. Eine gute und vor allem sichere Fahrt.
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Ist das schön. Aerosmith mit Crying auf 88.6. Heute am Dienstag. Mittlerweile eh schon wieder im frühen Nachmittag, sag ich mal. Es ist 12.39 Uhr, der 16. Juni heute. Und damit machen wir einen Blick, und zwar nach Schweden. Ghost, jetzt auf 88.6. Mary on the Cross. Schönen Dienstag.

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1: Ja, heute am Dienstag, da kommt weiterhin fast in ganz Österreich viel die Sonne raus. Alles in allem heute bei Temperaturen von bis zu 28 Grad maximal. Aber vor allem im Bergland müssen wir trotzdem heute am späteren Nachmittag immer wieder mit Regen und Gewittern rechnen. Der 88.6 Wettertrend. Ja, der Mittwochmorgen, der wird dann eher wechselhaft. Wir erwarten eine Mischung aus Sonne, Wolken und auch wieder ein paar Regenschauern. Wobei es aber besonders von Innsbruck bis nach Mariazell noch am ehesten nass werden dürfte. Bei Temperaturen zwischen 22 und 30 Grad. Es ist 12.54 Uhr und damit kommen wir zu den Nachrichten und zu Hannes Haab.
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3: Mit dem Austrian World Summit in der Wiener Hofburg gibt es derzeit die 10. Auflage der Klimakonferenz von Arnold Schwarzenegger. Diesmal unter dem Motto, wir sind nicht aufzuhalten. Schwarzenegger appelliert in seiner Eröffnungsrede an die Länder der Welt, auf saubere Energie umzusteigen. Die Technologie ist vorhanden, wir müssen nur an die Arbeit gehen, so Schwarzenegger. Schirmherr der Konferenz ist erneut Bundespräsident Van der Bellen. Heuer ist unter anderem Ex-US-Vizepräsidentin Kamala Harris dabei. Rund um den Brandanschlag auf das Berliner Stromnetz kommt die Polizei bei den Ermittlungen nur langsam weiter. Nach der Sabotage mit anschließendem Blackout letzten Winter sind zehntausende Menschen ohne Strom und Heizung gewesen. Mittlerweile sind hunderte Hinweise eingegangen, nachdem das deutsche Bundeskriminalamt 1 Million Euro Belohnung ausgesetzt hat. Eine heiße Spur hat sich daraus wohl noch nicht ergeben. Gegen 4 mutmaßliche Bankomatsprenger hat heute in Wels der Prozess gestartet. Sie sollen im Vorjahr Geldautomaten in Wels, Gmunden, Wien und Brunn am Gebirge ausgeraubt haben. 3 der Angeklagten haben die Taten teilweise zugegeben. Die Männer haben großen Sachschaden angerichtet und über 500.000 Euro erbeutet. Die Wasserstände im Amazonasgebiet haben sich leicht erholt, nach 2 Jahren hintereinander mit ungewöhnlich wenig Regen. Im Vorjahr hat es dagegen um 2,6% mehr Niederschlag als im langjährigen Schnitt gegeben, berichten Forscher. Dennoch sind die Wissenschaftler besorgt, Extremwetter in der südamerikanischen Region werden häufiger. Vor 2 Jahren hat es dort die schwerste Dürre seit Jahrzehnten gegeben.
1: Danke dir, Hannes. Es ist 12.56 Uhr und damit machen wir noch einen Blick auf die Straßen und da starten wir in Tirol. Auf der A13 braucht ihr in Richtung Bozen immer noch zwischen Schönberg und Nösslach 20 Minuten länger. Und im Burgenland, da gibt es eine Sperre in beide Richtungen auf der S31 zwischen Eisenstadt Süd und Eisenstadt Ost. Ihr werdet hier durch Eisenstadt umgeleitet und braucht ein paar Minuten länger. Außerdem...
2: Vorsicht, Blitzer!
1: Die Anna hat uns einen Blitzer gemeldet auf der A4 in Richtung Ungarn auf Höhe Schwechat. Danke dir fürs Bescheidgeben. Eine gute und vor allem sichere Fahrt.
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1: Ja, und Zeit vergeht. In ein paar Sekunden ist es schon wieder 13 Uhr heute am Dienstag. Es ist der 16. Juni 2026 und in ein paar Minuten, da machen wir einen Blick zum Batka. Der prüft nämlich heute mal wieder, wie zirkustauglich ihr seid. Aber jetzt starten wir erstmal rein, und zwar jetzt mit Skillet. Awake and Alive. Let's rock.

0: Nickelback und Someday auf 88.6 heute am Dienstag am frühen Nachmittag, 13.06 Uhr ist es. Und wir machen jetzt einen Blick zum Badger. Der ist nämlich diesmal wieder in einer ganz, ganz besonderen Mission unterwegs.
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2: Ja, das Los hat entschieden und hat mich diesmal nach Kärnten gebracht und zwar zum wunderschönen Club Beiner See. Die Kathi hat sich angemeldet. Hi.
3: Hallo.
2: Kathi, nur zur Abklärung, du weißt, die Sonnentherme Lutzmannsburg ist in Burgenland. Das ist schon ein weiter Weg.
3: Das ist uns ganz egal. Wir haben nur Gutes gehört und es soll so super kinderfreundlich sein und wir wollen mit unserem Sohn dorthin und deswegen haben wir gedacht, wir melden uns mal an.
2: Wer ist wir?
3: Mein Mann und ich.
2: Seit wann seid ihr verheiratet?
3: Seit 2024, also noch nicht so lange, aber zusammen sind wir seit 8 Jahren.
2: Okay, und wie alt ist euer Kind?
3: 1,5 mittlerweile.
2: Alles gut, oder?
3: Ja, soweit eigentlich.
2: Gerade so eine Phase, wo auch die Eltern vielleicht ein bisschen Probleme haben könnten.
3: Ja, nein, er ist im Großen und Ganzen sehr brav, aber schwierige Tage gibt es immer und einen Tag in Lutzmannsburg kann man doch nicht nein sagen, oder?
2: Du, was machst du beruflich?
3: Ich bin Tierpflegerin.
2: Du bist Tierpflegerin. Mhm. Hast du Tiere?
3: Ja, einen Hund und eine Katze.
2: Da hast du ein Problem. Was machst du mit den Tieren, wenn ihr weg seid?
3: Ah, es gibt immer jemanden, der aufpasst. Das kriegen wir schon hin.
2: Okay, also du möchtest es unbedingt, oder?
3: Unbedingt, wirklich ganz unbedingt.
2: Hast du dir was überlegt, was du für ein Kunststück vorführen kannst?
3: Ja, ich könnte ein Rad schlagen, das kann ich gut.
2: Du kannst wirklich ein Rad schlagen?
3: Ja, von früher noch, aus meiner Kindheit.
2: Okay, na gut, dann werden wir nicht hier lang herumfackeln. Ich habe mein Clown-Kostüm an, setze jetzt meine Nase auf wieder. So, Manege. Warte mal, wir machen das dann noch anders. Mir ist gerade was eingefallen. Er spielt ja Österreich morgen.
3: Ja, stimmt, ja.
2: Du wirst zum Rad schlagen, I am from Austria.
3: Okay. Okay, passt, das kriege ich hin. Ich glaube, okay. Das schaffe ich.
4: Manege frei für die großartige Kathi, die ratschlagend I am from Austria anlässlich des WM-Spiels von Österreich singen wird. Manege frei!
3: Ich bin der Opfer, du!
2: Boah, bist deppert. Ein richtiges Rad. Warte, komm.
3: I am from Austria.
2: Noch eins geht.
3: Okay, ich glaube, das kriegen wir noch hin.
2: Kathi, also ich nehme deine Nase wieder ab. Gratuliere.
3: Dankeschön. Ich freue mich so. Ja, das ist super.
2: Wenigstens, wie du dich freust, ja, habe ich auch die Urfreude.
3: Dankeschön. Ich freue mich so. Es ist wirklich super. Danke, danke, danke.
2: Ich sehe das Strahlen in deinen Augen.
3: Ja, es wird eine geile Zeit. Es wird eindeutig eine geile Zeit.
0: Ja, Wahnsinn, bitte. 10 von 10 Zirkus-Sauglich, die Kathi. Ich habe nie ein Rad schlagen können. Ich wollte das immer unbedingt. Ich hoffe, das hört meine Sportlehrerin von früher jetzt nicht. Aber ja, ich habe es nicht zusammengebracht. Gratuliere, Kathi. Die 88.6 Zirkus-Challenge. Alle Infos und die Anmeldung findet ihr natürlich wie immer auf unserer Homepage radio886.at.
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5: Freundlich und sonnig, so geht der Dienstag heute weiter. Alles in allem heute bei Temperaturen zwischen 20 und 28 Grad. Stellenweise, also besonders im Bergland, müssen wir trotzdem am späteren Nachmittag immer wieder mit Gewittern und Regenschauern rechnen. Der 88.6 Wettertrend. Ja, der Mittwochmorgen, der wird dann auch eher wechselhaft wieder. Wir erwarten wieder Regenschauer, vor allem zwischen Innsbruck und Mariazell. Trotzdem kommt aber auch morgen wieder viel die Sonne raus, bei bis zu 30 Grad maximal. Es ist 13.23 Uhr und damit machen wir noch einen Blick auf die Straßen. Und wir starten in Tirol. Da solltet ihr aktuell besonders vorsichtig fahren. Auf der A12 in Richtung Kufstein zwischen Vomp und Schwarz, da liegt eine Betonplatte auf der Fahrbahn. Wie gesagt, bitte fahrt hier aktuell besonders vorsichtig. Ebenfalls in Tirol. Auf der A13, da steht in Richtung Bozen zwischen Matrei und Nösslach ein Auto mit Panne. Hier gibt es aktuell kurzen Stau. Weiter in die Steiermark. Einen Unfall hat es da gegeben mit drei Fahrzeugen. Auf der A9 in Richtung Linz bei Tregelwang. Hier ist aktuell der rechte Fahrstreifen gesperrt und ihr braucht ein paar Minuten länger. Wo es geht, eine gute und vor allem sichere Fahrt.
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0: Him und John Mindeth auf 88.6. Heute am Dienstag, die Birgit ist schon im Studio.
1: Hallo.
0: Hallihallo. Bei dir geht es um 16.30 kurz, danach noch einmal um die Wurst.
1: Ja. Um die Musikwurst.
0: Ihr spielst noch mal eine Runde Untaktbar.
1: Genau, nämlich immer am Dienstag in der Timpeltime um kurz nach 7 wird Runde Untaktbar gespielt und am Nachmittag spielen wir dann einfach nochmal für alle, die es gerne nochmal probieren möchten oder vielleicht in der Früh gar nicht mitprobieren haben können. Es geht darum, ein Song, der irgendwo zwischendurch eine Pause hat und den Song kennen wir in- und auswendig. Aber wie ist denn das mit dem Einsatz?
0: Oh je.
1: Yeah. Ja, wissen wir das mit dem Takt, erwischen wir den oder nicht?
0: Ja? Der Song ist ja heute großartig, das ist ja bitte ist ja perfekt. Da ist der Name Programm wahrscheinlich.
1: Ja, die Ärzte, Lied vom Scheitern. Und ihr könnt euch die Runde von der Früh, ja, wie Timple, Mike und Kinga sich getan haben, gerne nachschauen auf unserer Social Media Seite.
0: Ich bin aber auch gespannt, wie ihr euch da anstellt.
1: Na, ich hab, also das wird nichts.
0: Aber du bist jetzt schon. Warte, du bist besser in Untaktbar als die Alex, oder ist die Alex besser?
1: Nein, ich glaube, wir halten uns da eher die Waage. Die letzten paar Male habe ich immer gesagt, Mare Wiesen, und das war dann tatsächlich
0: auch
1: so. Ja. Aber heute, nein, also das wird nichts, weiß ich jetzt schon. Aber macht nichts, dafür wird es doppelt lustig, glaube ich.
0: Ja, ich bin gespannt. Also alle wünsche ich euch aber sowieso einen wunderschönen Nachmittag mit der Birgit. Lasst euch aber jetzt noch Queens of the Stone Age da. No one knows.

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1: Im Osten heute ganz, ganz, ganz viel Sonnenschein. Die Temperaturen wandern heute doch auch hinauf auf so etwa 30 Grad. Es ist warm, es ist teilweise auch ein bisschen schwül, weil schon auch Wolken unterwegs sind und ein paar Regenschauer nicht ganz ausgeschlossen sind. Ein paar Gewitter vielleicht auch da und dort möglich. Vor allem, sagen wir es mal so, am längsten trocken bleibt es im Osten des Landes. Ansonsten, wie gesagt, ein bisschen nass, schon da und dort möglich. Morgen, am Mittwoch, gibt es dann Wolken, Sonne, Regen, teilweise Gewitter, also weiterhin wechselhaft. Vor allem zwischen Tirol und St. Pölten immer wieder nass. Der Wind ist relativ stark und morgen kriegen wir auch maximal 30 Grad. Und damit weiter zu den Nachrichten.
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3: Einen Schreckmoment hat in Oberösterreich eine Mitarbeiterin des Luftfahrtzulieferers FACT gehabt. In 8 Paketen aus den USA sind Leichenteile gewesen, bestätigt uns die Polizei. Die Pakete dürften aber nach einer Verwechslung der Luftfracht am Flughafen München an den falschen Empfänger gegangen sein. Die Kühlpakete mit den menschlichen Oberkörpern sollten an ein Labor in Deutschland gehen. Die Behörden haben sich bereits darum gekümmert, dass die Pakete an den eigentlichen Empfänger gegangen sind. Einen Großauftrag hat die Schienensparte Voestalpine Railway Systems an Land gezogen. Der heimische Konzern wird bis zu 1000 Weichen für die künftige Strecke zwischen Helsinki und Warschau liefern. Auf der Strecke werden die Züge auch teils mit über 300 km/h unterwegs sein. Der Auftrag macht rund 470 Millionen Euro aus. Das EU-Parlament hat dem EU-USA-Zolldeal zugestimmt. Die USA werden auf die meisten Waren aus der EU 15% Zoll kassieren. Die EU wird dagegen viele Zölle auf US-Produkte streichen. Den Deal hat EU-Chefin von der Leyen mit US-Präsident Trump letzten Sommer in Schottland ausgehandelt. Die EU hat aber auch Sicherheitsklauseln einbauen lassen. Wenn die USA den Deal erfüllen, wird die EU das auch tun. Unter dem Motto "Wir sind nicht aufzuhalten" hat in der Wiener Hofburg die Klimakonferenz von Arnold Schwarzenegger begonnen, der Austrian World Summit. Schwarzenegger ruft da in seiner Eröffnungsrede einmal mehr die Länder der Welt auf grüne Energien umzusteigen, weil dann weder Kriege noch Naturkatastrophen unser Leben bedrohen oder unsere Wirtschaft ruinieren, so Schwarzenegger. Es ist die 10. Ausgabe dieser Klimakonferenz in der Wiener Hofburg.
1: Dankeschön. 13:51 Uhr, wir schauen auf die Straßen, Alex.
4: Es schaut recht gut aus, wir haben eine Meldung, ein Unfall mit 3 Fahrzeugen in der Steiermark auf der A9 in Richtung Linz bei Trädelwang, da ist die rechte Spur gesperrt, aber es schaut ganz gut aus, es gibt keinen Stau. Sonst auch alles ruhig auf den Straßen, eine gute und sichere Fahrt.
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1: Willkommen im motivationsleeren Raum. Ja, das ist die Zeit zwischen Mittagspause und Feierabend und wir füllen diesen Raum wieder mit Motivation. So, ja, Nachmittagstief schleicht sich da ein, so nach dem Essen. Geht gar nicht. Also, geht einfach gar nicht. Motivation, wir brauchen dich und wir holen dich zurück mit zwei ganz speziellen Songs, immer um 2 am Nachmittag im Doppelkick. Songs, die richtig gescheit fahren, lustig sind, einfach speziell sind. Vorschläge von euch jederzeit schicken. 0676 83 886 100, die WhatsApp-Nummer, hat der Chris aus Oberösterreich getan. Der hätte gerne Agnostic Front mit Gotta Go. Mache ich gerne. Aus meiner Musikkiste, ja so, gibt's da noch drauf eine Runde Dragon Force, Through the Fire and Flames. Und somit ist der Doppelkick schon fertig. Musik ab, Motivation an.

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1: Alex hat es taugt, sehr gut. Dragon Force, Through the Fire and Flames. Dazu vorher Agnostic Front mit Gotta Go im 88.6 Doppelkick. Die zwei ganz speziellen Motivationssongs immer um 2 am Nachmittag, wo sich ja meistens die Motivation schlafen legt und das Nachmittagstief nach der Mittagspause sich gescheit austobt. Wir drehen das wieder um mit 2 speziellen Songs und das hat richtig funktioniert jetzt. Der Christoph hat geschrieben, geiler Scheiß, wegen euch bin ich gerade ins Radar, glaube ich. Deppert Trommeln am Lenkrad und nicht mehr aufpassen, voll wegbeamt. Hopsala, Entschuldigung. Kann schon mal passieren beim Doppelkick. Der Michael hat geschrieben, bist du deppert, jetzt habe ich einen Herzinfarkt, da bitte nicht. Hoffentlich im positiven Sinne. Er hat einen Lachsmiley dazu geschickt, sehr gut. Florian schreibt, Fire Force, der ganz langsame Sound, ja? Ja? Hauptsache es motiviert, ja, das genauso muss das sein. Dann hat leider Reini geschrieben, wow, seid es wahnsinnig geil, Agnostic fucking Front. Vielen Dank dafür, auch der Dominik hat sich da sehr drüber gefreut. Manolo schreibt, yes, Agnostic Front, danke, ich liebe euch, so rockt das Leben. Michael, auch yes, Agnostic Front, mehr von Ihnen bitte. Und ja, ich glaube, die Motivation ist da jetzt zurück. Genau, das war der Plan. Yes! Liebe ich, wenn Pläne aufgehen. So, passt. Dann morgen Doppelkick, wieder um 2 am Nachmittag. 2 spezielle Motivationssongs. Was darf es denn sein? Hä? Vorschläge bitte her. 0676 83 886 100. Die WhatsApp-Nummer. Dankeschön.
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Bang, you're gonna go far, kids. So rockt der Dienstag auf 88.6. Gleich am Start, Journey und jetzt. Eine Band, die ich auch wahnsinnig gern mag. Die gibt es schon seit 2005, jetzt auch schon seit über 20 Jahren. Die machen einfach gute Laune. Paramore, Crash.

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4: Es geht sich auf jeden Fall heute einiges an Sonne aus in ganz Österreich. Die Temperaturen 28, vielleicht doch 30 Grad möglich. Am schönsten und längsten trocken und am wärmsten wird es im Norden und Osten Österreichs. Es sind aber schon auch ein paar Wolken mit dabei. Am Nachmittag vor allem. Besonders im Westen mehr Wolken, die durchziehen und die haben Regenschauer und vereinzelt auch ein paar Gewitter dabei. Der Wind ist heute auch weiterhin sehr kräftig. Wie geht's dann weiter morgen am Mittwoch? Bis zu 30 Grad, starker Wind, aber weiterhin wechselhaft. Wolken-Sonne-Mix, Regenschauer, wenn es zuzieht, teilweise Gewitter möglich, vor allem zwischen Tirol und St. Pölten. Schauen wir auf die Straßen. 14.22 Uhr. Alex, was tut sich?
5: Der Manuel hat uns gemeldet, in Niederösterreich ein defekter LKW auf der A1 in Richtung Wien bei der Auffahrt am Stetten West. Da ist der Beschleunigungsstreifen blockiert. Da bitte vorsichtig sein.
0: Vorsicht, Blitzer.
5: Gleich dreimal, das mag am schönen Wetter liegen.
4: Ja, wahrscheinlich.
5: Der Didi hat uns gemeldet, A4 Richtung Ungarn bei der Flughafenausfahrt in Schwechat wird geblitzt. Der Richie hat gemeldet, S8 Richtung Wien auf Höhe Deutsch-Wagram. Und der Andreas hat gemeldet, S33 in Richtung Krems bei Dreismauer. Danke euch fürs Melden. Eine gute und sichere Fahrt.
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0: Look back and I go. Wie war? Oasis auf 88.6 am Dienstag, 16. Juni. Und heute in einer Woche steigt es mittlerweile schon zum dritten Mal unser Radio-Pub-Quiz. Wir haben uns gedacht, so, pass auf, Pub-Quiz ist ja eine richtig coole Sache. Ich gehe selber immer regelmäßig am Dienstag zum Pub-Quiz. Und es macht einfach Spaß, gemeinsam zusammensitzen, Fragen beantworten und dazu gute Musik hören. Und genau das machen wir nächste Woche am Dienstag wieder ab 20 Uhr. Radio Pub Quiz auf 88.6. Wir stellen euch Fragen. Dann habt ihr eine Frage, dann kommt ein Song, da habt ihr Zeit zum Antworten, dann kommt wieder eine Frage und wieder ein Song und so weiter und so fort. Und der Spaß, um den geht's. Ihr könnt euch zusammenschließen in Gruppen. Wir haben bei den letzten Malen schon gehabt, dass sogar über online, also da ist jemand daheim gesessen, war online mit wem anderen verbunden und die haben online gemeinsam 88.6 Pub-Quiz gespielt sozusagen. Ich hoffe, ihr seid dabei. Der Stefan freut sich auf jeden Fall.
1: Pub-Quiz, yes! Da bin ich wieder live dabei. Ich und meine Frau, da haben wir wieder rätseln. Vollgas, juhu!
0: Jawohl, ich sag's ehrlich, nächste Woche Dienstag spritze ich auch mein Pub-Quiz und bleib hier fürs 88.6 Radio-Pub-Quiz. Und ihr könnt euch jetzt schon vorbereiten. Antwortbogen gibt es schon zum Runterladen. Radio886.at, damit alles bereit ist für nächste Woche, Dienstag, 23. Juni ab 20 Uhr. 88.6 Pub-Quiz im Radio. Wir freuen uns. Ich hoffe, ihr seid alle dabei. Freihalten und jetzt laut drehen. Hier sind Sum 41, The Hell Song auf 88.6. So rockt der Dienstag.

0: Yes! Was ist jetzt los hier? Hört sie das? Hubschrauber? Hört sie das?
1: Hubschrauber.
0: Ich habe mich immer gedacht, was ist denn das für ein komisches Geräusch? Warte, machen wir Musik ein bisschen drunter, dann hört man es nicht. Wir haben da das Fenster offen. Willkommen am Dienstagnachmittag, hier ist 88.6, das waren Evanescence. Who will you follow? Einen schönen Nachmittag, es ist kurz vor drei, das ist genau die Zeit, in der wir uns die lustigsten und schönsten Momente des Tages erzählen, die Glücksmomente miteinander teilen. Und ich sage euch jetzt einmal, wie banal so ein Glücksmoment sein kann, um als Glücksmoment zu gelten. Ich sitze gestern im Bus, schau beim Fenster raus und neben dem Bus steht ein Auto. Ich habe nicht gesehen, jetzt wer drin sitzt oder was, aber ich habe gesehen, dass in diesem Auto noch eine CD liegt.
1: Aha.
0: Ja, ja, das danke ist cool für diese Reaktion, Alex, weil genauso ging es mir auch. Ja, du hast richtig gesehen, die CD, weil wo kannst du beim Auto nur eine CD? Gibt's ja nicht mehr.
1: Also entschuldige,
0: gibt's
1: bitte,
0: überhaupt noch CDs?
1: Ich habe seit einem halben Jahr ein halbwegs neues Auto, aber davor habe ich nur CD gehört.
0: Ich auch. Vor 11 Jahren mein aktuelles Auto gekriegt habe, da steige ich ein und der erklärt Neues und mein Ding war nur, Motorräten bitte meine CDs rein.
1: Ja, genau.
0: Hallo, ist mir wurscht, was du erklärst. Wohin mit den CDs? Und er so, ja, gibt's nicht, man muss jetzt auf einen USB-Stick.
1: Hast du jetzt in deinem Auto gar nicht mehr?
0: Nein.
1: Ich hatte das noch bis zu einem halben Jahr. Und ich habe mir dann jetzt beim neuen Auto gedacht, wo gebe ich jetzt meine CDs hin?
0: Ja, richtig. Ja, ganz genau. Also solche Kleinigkeiten können schon Glücksmomente sein. Alles, was zum Grinsen bringt, gilt da nämlich. Und ich finde, die Welt braucht mehr Grinsen. Deswegen her damit. Egal, was es ist, was euch heute schon zum Strahlen oder Schmunzeln gebracht hat. 0676 83 88 6100, die WhatsApp-Nummer.
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0: Ich hab's ja gewusst, jetzt kommen die ganzen Fotos rein von euch. Bitte nicht fahren schicken, ja? Mit im Auto, wo CDs noch reingehen.
1: Ja,
0: beim Roland zum Beispiel, die Sandra schreibt, ich habe auch noch CDs. Also, ja, gut.
1: Das ist auch gar nicht so lang her, wenn wir uns ehrlich sind.
0: Nein, nicht. Naja, egal. Schön. So, wettertechnisch, schauen wir mal, was tut sich denn. Es gibt viel Sonne heute, vor allem im Norden und Osten Österreichs. Ansonsten doch auch einige Wolken mit dabei und ein paar Regenschauer sind nicht ganz ausgeschlossen. Stellenweise vielleicht sogar Gewitter. Das Ganze heute bei maximal 28 bis 30 Grad. Und morgen am Mittwoch, also es wird jetzt von Tag zu Tag wärmer. Am Wochenende schwitzt man wieder, aber sowas von mit weit über 30 Grad. Aber morgen maximal 30 Grad und dazu aber noch starker Wind. Sonne-Wolken-Mix, Regenschauer immer wieder, teilweise auch Gewitter, vor allem zwischen Tirol und St. Pölten. Und damit geht's weiter zu den Nachrichten und Hannes Haab.
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3: Mittels Satellitendaten haben die Umweltschützer von Greenpeace die Stadtzentren von allen 80 österreichischen Städten mit mehr als 10.000 Einwohnern analysiert. Ganze 13 Gemeinden glänzen da als echte Naturstadtpioniere. Spitzenreiter ist da etwa Lustenau mit 55% Grünanteil, gefolgt von Bad Vöslau. Wissenschaftler empfehlen, dass 45% der Flächen in Städten grün sein sollen. Das schützt die Menschen vor Hitze und bietet Tieren Lebensräume. Einen Schreckmoment hat in Oberösterreich eine Mitarbeiterin des Luftfahrtzulieferers FACT gehabt. In 8 Paketen aus den USA sind Leichenteile gewesen, bestätigt uns die Polizei. Die Pakete dürften aber nach einer Verwechslung der Luftfracht am Flughafen München an den falschen Empfänger gegangen sein. Die Kühlpakete mit den menschlichen Oberkörpern sollten an ein Labor in Deutschland gehen. Die Behörden haben sich bereits darum gekümmert, dass die Pakete an den eigentlichen Empfänger gegangen sind. Die G7-Staaten haben sich auf ihrem Gipfel in Frankreich auf neue Wirtschaftsstrafen gegen Russland geeinigt. Die Staats- und Regierungschefs der 7 Industrienationen wollen insbesondere bei Öl und Gas mehr Druck auf Russland machen, heißt es aus Diplomatenkreisen. Die G7-Staaten wollen auch die Ukraine mit weiterer Luftabwehr unterstützen. Im Garten einer burgenländischen Familie ist höchstwahrscheinlich ein Meteorit eingeschlagen. Eine Nachbarin hat die Familie in Zagersdorf im Bezirk Eisenstadt-Umgebung Anfang des Monats auf ein tennisballgroßes Loch im Blechdach eines Holzverschlags aufmerksam gemacht. Die Familie hat tatsächlich 2 Gesteinsbrocken gefunden und dem Naturhistorischen Museum übergeben. Die Steine sollen in Dresden noch weiter untersucht werden.
0: Dankeschön. 14:52 Uhr, wir schauen auf die Straßen. Alex, Oberösterreich, was ist denn da schon wieder los?
1: Ja, eine Sperre ist da auf der B140 zwischen Leonstein und Steyr-Durchbruch. Da ist die Feuerwehr im Einsatz, nämlich gleich 3 Fahrzeuge. Eine Umleitung gibt es da über Ramsau. Sonst alles gut auf den Straßen, eine gute und sichere Fahrt.
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0: Also ihr seid einfach der Wahnsinn. Wir haben jetzt gerade, die Alex und ich vorher gerade gesprochen, über CDs im Auto. Gibt es denn überhaupt noch CD-Player im Auto? Weil ich als Glücksmoment gesehen habe, ich sitze im Bus, neben meinem Bus bleibt ein Auto stehen und ich sehe, dass da noch so eine CD halt drin liegt und auch ein CD-Player vorhanden ist, hätte ich gleich schmunzeln müssen, weil mein Auto hat das nicht mehr. Ja? Ist aber auch schon 11 Jahre jetzt alt. Und da hat sich dann gleich der Bernhard gemeldet.
32: Hallo, jetzt war
1: geworden, obwohl ich schon seit 3 Jahren Auto fahre, was kein CD-Player im Auto mehr hat. Vor aus nostalgischen Gründen nach wie vor mein CD-Mäppchen mit.
0: Aber die CDs fahren mit. Liebe ich, Bernhard, danke für den Lacher. Und alleine das, Glücksmoment. Weil es zum Lachen bringt. Und genau diese Dinge teilen wir täglich um 3 am Nachmittag miteinander. Diese Welt braucht mehr Lachen, mehr Strahlen. Also her damit. Egal, was euch zum Schmunzeln gebracht hat, heute oder die letzten Tage. Glücksmomente. 0676 83 88 6 100 ist die WhatsApp-Nummer. Vielen Dank dafür. Und musikalisch, das muss ich auch mich kümmern, gell? Die Red Hot Chili Peppers gleich am Start und Nirvana.

0: Chili Peppers und By the Way auf 88.6 am Dienstag. Es ist kurz nach drei. Willkommen beim Smile Together. Jeden Tag um drei am Nachmittag teilen wir die schönsten und lustigsten Momente miteinander. Die Glücksmomente. Damit wir ein bisschen mehr Strahlen in diese Welt kriegen. Also das kann ja definitiv nicht schaden. In Zeiten wie diesem vor allem auch. Und deswegen immer her damit. Alles, was zum Strahlen und mindestens Schmunzeln bringt, gilt. Und da kommen so wunderschöne Sachen rein. Viele tierische Momente. Bianca aus Wiener Neustadt einfach nur happy, weil sie wieder bei den Pferden ist. Oder, was haben wir da noch? Der Dominik hat geschrieben, nach 43 Tagen endlich mein erster Habicht geschlüpft. Der zweite kommt noch. Und er hat dann noch als Erklärung dazu geschrieben, es dauert 3 Jahre, bis so ein Habicht überhaupt geschlechtsreif ist. Und er legt nur einmal im Jahr Eier. Ich bin so glücklich. Ja, dann viel Spaß mit dem Vogelbaby, sozusagen mit dem Küken. Richtig schön. Auch ein anderer tierischer Moment von der Bella. Entzückend. Muss ich ein bisschen ausholen. Die Bella hat 2023 eine Pflegehündin aufgenommen. Und sie hat geschrieben, das Verhalten von der Hündin war sehr herausfordernd. Untertrieben gesagt sozusagen. Das Verhalten von der kleinen Maus ist dann schlimmer geworden. Sie hatte zwei Extreme, Dr. Jekyll und Mr. Hyde. Ja. Einmal zuckersüße Momente. Innerhalb von Sekunden ändert sich das dann und dann zuckt die aus. Niemand hat das aber im Vorfeld gemerkt anhand ihres Verhaltens. Die Bella hat dann geschrieben, ich zweifelte täglich an mir und auch an ihr. Der Alltag war ein Wahnsinn. Sie war teilweise nicht mehr ansprechbar, in Trance, konnte keine Nähe mehr annehmen, obwohl man aber gemerkt hat, sie hätte schon irgendwie gern Nähe. Also sehr widersprüchlich. Und die Bella und ihr Partner haben dann quasi akzeptiert, okay, wir haben einen Hund, der einen Knacks hat, sind aber dran geblieben. Und dann gab es ärztliche Untersuchungen und dann hat sich herausgestellt, letztes Jahr im Sommer, die Pippi, also der Hund, hat eine seltene Autoimmunerkrankung, die das Gehirn angreift. Also sie schreibt dann selber, sie ist mehr oder weniger mit einem geistig behinderten Kleinkind zu vergleichen. Es klingt hart, war es auch, aber die Pippi hatte Stärke und Lebenswillen und jetzt lebt sie ihr bestes Leben. Sie ist jetzt bei ihnen für immer, ja, hat ihr für immer zu Hause gefunden. Und sie schreibt dann auch dazu, Pippi liebt es nebenbei, euren Sender zu hören. Und sie sagt, bitte dranbleiben. Bleibt dran und gebt nicht auf. Wenn es noch nicht vorbei ist, dann gibt es ein gutes Ende. Ja? Also danke, dass ihr da so Zeit investiert und Liebe investiert und das jetzt auf euch genommen habt. Und danke, dass ihr euch da gekümmert habt, drum, um herauszufinden, was ist denn los mit der Kleinen. Ja? Also entzückend, ich kriege Gänsehaut. Puh. Kommen wir dann noch zum Hannes. Auch der hat einen Glücksmoment geschickt.
1: Also mein Glücksmoment war am Sonntag, beim Vatertag, als mich meine 3-jährige Enkelin angerufen hat und gesagt, Opa, alles Gute zum Vatertag, bist der beste Opa auf der Welt, ich hab dich lieb.
0: Oh.
1: Also, was brauchst du noch mehr?
0: Richtig.
1: Mehr brauchst du gar nicht. Ist alles gesagt.
0: Ja, aber sowas von. Also, ihr merkt schon, Glücksmomente ganz unterschiedlich. Egal, was zum Grinsen bringt, ist auf jeden Fall einer. Und deswegen bitte schicken, dass wir es teilen können, täglich um drei. Könnt ihr aber auch sonst immer wieder schicken. Finden den Weg zu mir. 0676 83 88 6 100. Die WhatsApp-Nummer. Wir sind Metallica.

Queen, We Will Rock You, 88.6 am Dienstagnachmittag um 15.15 Uhr. Und wir kommen von einer Mörderstimme von Queen Freddie Mercury zur nächsten Mörderstimme, Chris Cornell. Gänsehaut. Das trifft es wahrscheinlich eher. Audioslave, Show Me How to Live.

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3: Temperaturmäßig heute 28 bis 30 Grad möglich. Wir messen momentan in Kufstein 22 Grad, in Lofer auch. Ist ja nicht so weit weg, da regnet es aber momentan. Wir haben 20 Grad in Rohrbach, Mühlviertel teilweise, da regnet es auch ein bisschen. In Wiener Neustadt haben wir 25 Grad Sonne-Wolken-Mix und in Graz 24 Grad. Wie geht's heute weiter? Mal so, mal so. Also es gibt viel Sonne, vor allem im Osten Österreichs, aber auch einige Wolken und dann kann es mal zwischendurch plötzlich regnen und Gewitter sind auch nicht ganz ausgeschlossen und morgen am Mittwoch ähnlich. Es gibt vor allem zwischen Tirol und St. Pölten immer wieder Schauer. Der Wind ist morgen stark, aber auch die Sonne zeigt sich immer wieder. Aber Aprilwetter bei 30 Grad. Damit schauen wir weiter auf die Straßen. 15.25 Uhr, Alex.
4: In Oberösterreich immer noch die Sperre nach einem Unfall auf der B140 zwischen Leonstein und Steyr-Durchbruch. Das sind 3 Feuerwehrfahrzeuge im Einsatz. Eine Umleitung gibt es da über Ramsau und es wird geblitzt.
0: Vorsicht, Blitzer.
4: Der Paul hat uns gemeldet, A22 in Richtung Graz im Baustellenbereich Wiener Neustadt. Danke fürs Melden, eine gute und sichere Fahrt.
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0: Foo Fighters, My Hero auf 88.6. Und wir schauen mal nach, was da heute in der Früh passiert ist.
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0: Ja, ja, untaktbar. Jeden Dienstag in der Timpel Time um kurz nach 7 wird gespielt, quasi den richtigen Einsatz finden, den Takt finden. Weil das halt nicht ganz so oft und jedes Mal passiert, heißt das Ganze aber untaktbar. Und da geht es darum, einen Song, den wir alle meistens sehr gut kennen, bei einer Stelle gibt es dann so eine kleine Pause und da dann den richtigen Einsatz finden. Darum geht es. Songideen, wenn euch was einfällt, wo ihr sagt, hey, das wäre was für untaktbar, gerne herschicken. 0676 83 88 6 100, die WhatsApp-Nummer. Der heutige Song ist der Kinga mal untergekommen, weil sie sich dachte, warte mal, da gibt es eine Stelle. Ja, könnte passen für untaktbar. Es geht um Die Ärzte, Lied vom Scheitern.
2: Würfeln wir, wer anfängt? 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
2: Es ist extrem richtig, aber es hilft ja nichts. 886 untaktbar, der Einsatz bei Die Ärzte, Lied vom Scheitern.
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2: Stunde dazwischen.
0: Was? Hast du den Song jemals schon gehört?
5: Die haben noch ein ganzes Set gespielt dazwischen.
2: Aber okay. Ich muss schon sagen, ich kann es bis zum gewissen Grad verstehen.
5: Sag nicht
2: den Song schon länger nicht mehr gehört. Gefühl ist der Einsatz früher. Ich.
5: Ja. Arsch. Also es ist nicht so früh, wie ich es gemacht habe. Nur, dass
2: nein, das ist richtig. Also ich lasse mir jetzt mal einfach ewig sein.
0: Ich möchte nur erinnern, dass du die Ärzte tätowiert hast, gell? Also,
2: du solltest
0: das schon
2: können,
0: gell?
2: Okay. Ja, jetzt bin ich unsicher.
5: Du solltest nervös sein.
2: Probier was. Also.
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2: Du kannst mir dein eigenes Herz. Willst du nicht, was ist?
5: Naja, was ist? Du wolltest schon eins. Ich hab dich genau gesehen.
0: Was hast du herumgefuchtelt?
5: Er war gefuchtelt, weil er schon einsetzen wollte. Und dann hat er gesehen, dass es noch nicht ist.
0: Ja, und dann war es doch. Und dann bin ich aber nicht sicher, ob du einfach nur Luft ausgestoßen hast oder ob du mitgesungen hast. Also war das so ein Pff.
2: Ich sag's, wie es ist. Ja. Der Mike würde das für sich als Sieg verbuchen. Das haben wir schon öfter mitbekommen. Wenn der Mike so tut und schummelt und dreimal schon Luft holt.
5: Nein, du das jetzt nicht doch, auf mich abwälzt. Du musst nicht ablenken davon.
2: Es war eigentlich gut.
5: Es war aber du warst nicht drauf.
0: Boah, ich glaube,
2: Ich lasse es einfach. Ist okay. Ich bin nicht so.
5: Ja, Gott sei Dank, sehr besser.
0: Wir werden es danach, im Videobeweis werden wir es dann sehen.
2: Ging ja jetzt.
0: Jetzt habe ich es halt eigentlich am leichtesten, ne? Aber schauen wir mal.
2: Nur schauen wir, ob du es am leichtesten
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0: Du kannst. Ich war ursicher, dass das jetzt funktionieren wird.
2: Hoffentlich spielt die österreichische Nationalmannschaft besser als wir gegen den Song, weil da ist 0-3 ausgegangen.
0: Ja. Also gar nicht so einfach. Ja. Wir werden es nochmal spielen. Ja. Für alle, die es vielleicht heute früh versäumt haben oder gerne nochmal probieren möchten. Untaktbar, Die Ärzte, Lied vom Scheitern. In einer Stunde werden die Alex und ich auf jeden Fall nochmal eine Runde probieren. Und Songideen für Untaktbar, jederzeit her. 0676 83 88 6 100. Das ist die WhatsApp-Nummer. Muse, Starlight gibt's jetzt. Und die Runde von der Früh auf Social Media zum Nachschauen.

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0: Charakter Dienstag mit Hailstorm und I Prevail. Was für eine geile Kombi. Can you see me in the dark? Hier ist 88.6. Am Dienstag AC/DC gleich am Start und jetzt Wetternachrichten und Verkehr.
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0: Sonnenschein, ja. Wolken auch, ja. Wind? Ja. Regenschauer? Ja. Also, sucht es euch aus. Schnee? Nein. Das kann man zumindest sagen. Wobei, nein, alles gut. Es ist wechselhaft heute. Der Wind ist relativ stark. Temperaturen gehen auf 28, vielleicht sogar 30 Grad hinauf. Je nachdem, wenn ihr gerade irgendwo in der Sonne seid, dann ist da schon gescheit warm. Ansonsten doch Wolken dabei. Immer wieder mal nass auch und Gewitter. Die sind nicht ganz ausgeschlossen. Am längsten schön und trocken bleibt es im Osten Österreichs. Morgen dann weiterhin eher wechselhaft. Der Wind spielt auch morgen wieder eine starke Rolle. Die Temperaturen gehen auf 30 Grad hinauf. Es wird jetzt Richtung Wochenende wirklich schwitzig. Allerdings morgen auch noch Regenschauer möglich, zwischendurch teilweise auch Gewitter, vor allem zwischen Tirol und St. Pölten. Und damit geht's weiter zu den Nachrichten und Hannes Hartl.
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2: Die Wirtschaftskammer Kärnten will den Wörthersee im nationalen Gewässerbewirtschaftungsplan neu einstufen lassen. Derzeit gilt der See als natürlicher Wasserkörper. Die Wirtschaftskammer würde ihn gerne zu einem erheblich veränderten Wasserkörper ändern lassen. Dabei gehe es nicht darum, den Schutz des Sees aufzugeben. Eine neue Einstufung würde für die touristische Nutzung erhebliche Vorteile bringen. Zum Beispiel wären dann Einbauten in den See möglich, heißt es von der WKO Kärnten. Bayerische Grenzpolizisten haben in einem Auto an der Grenze zu Tschechien rund 850.000 Euro gefunden. Das Geld ist unter anderem im Kofferraum versteckt gewesen. Weil der Fahrer nicht schlüssig erklären konnte, woher das Geld stammt, hat es die Polizei sichergestellt und ermittelt gegen den 33-Jährigen wegen Verdacht auf Geldwäsche. Veggie-Burger oder Tofu-Schnitzel dürfen auch in Zukunft so heißen. Das hat das EU-Parlament heute beschlossen. Tabu sind künftig aber Bezeichnungen wie Seitan-Steak oder veganes Huhn für pflanzliche Alternativen. Das ist Teil von neuen Regeln, die die Position von Landwirten stärken sollen. Die Diskussionen rund um den Veggie-Burger dürften aber noch weitergehen. Die neuen Regeln gelten bis Ende nächsten Jahres. Bis dahin muss die EU ihre Reform der gemeinsamen Agrarpolitik abgeschlossen haben. Mittels Satellitendaten haben die Umweltschützer von Greenpeace die Stadtzentren von allen 80 österreichischen Städten mit mehr als 10.000 Einwohnern analysiert. Ganze 13 Gemeinden glänzen da als echte Naturstadtpioniere. Spitzenreiter ist da etwa Lustenau mit 55% Grünanteil, gefolgt von Bad Vöslau. Wissenschaftler empfehlen, dass 45% der Flächen in Städten grün sein sollen. Das schützt die Menschen vor Hitze und bietet Tieren Lebensräume.
0: Dankeschön. 15.55 Uhr. Wir schauen auf die Straßen Oberösterreich. Alex, was ist denn da los? Das dauert ja immer noch an.
3: Ja, Sorgenkind heute. Immer noch die Sperre nach dem Unfall auf der B140 zwischen Leonstein und Steyr-Durchbruch. Drei Feuerwehrfahrzeuge sind da im Einsatz. Eine Umleitung gibt es über Ramsau. Und in Tirol A12 Richtung Innsbruck ab Wattens eine Dreiviertelstunde plus.
1: Vorsicht, Blitzer.
3: Wird natürlich geblitzt. Der Jürgen hat uns gemeldet, S31 in Richtung Oberpullendorf vor Kobersdorf. Danke fürs Melden. Eine gute und sichere Fahrt.
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0: Depeche Mode, Enjoy the Silence. So klingt der Dienstag auf 88.6 um kurz nach 4.
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3: Sonnenschein und Wolken, und da wo Wolken sind, da kann es auch zwischendurch ein bisschen regnen. Also es ist schon wechselhaft, windig, und wenn es mal regnet, sind auch Gewitter nicht ganz ausgeschlossen. Kann überall passieren. Am wenigsten im Osten des Landes, da bleibt es am längsten unter Anführungszeichen beständig. Die Temperaturen heute 28 bis 30 Grad und wir pendeln aktuell so zwischen 19 Grad, zum Beispiel im Waldviertel, und 26 in Klagenfurt. Wie geht's heute am Abend weiter, beziehungsweise in der Nacht? Bewölkt, teilweise auch da Regenschauer und Gewitter möglich bei 7 bis 15 Grad an Tiefstwerten, und morgen am Mittwoch dann 30 Grad maximal dabei, vor allem zwischen Tirol und St. Pölten. Immer wieder mal nass mit Regen oder auch Gewittern. Der Wind ist morgen überall wieder stark, aber Sonne ist auch mit dabei. Also es wird jetzt nicht durchwegs bewölkt und nass bleiben. 16.21 Uhr, hier sind die Schlagzeilen mit Hannes Hab.
4: Die Wirtschaftskammer Kärnten will den Wörthersee im nationalen Gewässerbewirtschaftungsplan neu einstufen lassen. Derzeit gilt der See als natürlich

0: sondern Einbauten in den See möglich, heißt es von der WKO Kärnten. Bayerische Grenzpolizisten haben in einem Auto an der Grenze zu Tschechien rund 850.000 Euro gefunden. Das Geld ist unter anderem im Kofferraum versteckt gewesen. Weil der Fahrer nicht schlüssig erklären konnte, woher das Geld stammt, hat es die Polizei sichergestellt und ermittelt gegen den 33-Jährigen wegen Verdacht auf Geldwäsche. Veggie-Burger oder Tofu-Schnitzel dürfen auch in Zukunft so heißen. Das hat das EU-Parlament heute beschlossen. Tabu sind künftig aber Bezeichnungen wie Seitan-Steak oder veganes Huhn für pflanzliche Alternativen. Das ist Teil von neuen Regeln, die Position von Landwirten stärken sollen. Die Diskussionen rund um den Veggie-Burger dürften aber noch weitergehen. Die neuen Regeln gelten bis Ende nächsten Jahres. Bis dahin muss die EU ihre Reform der gemeinsamen Agrarpolitik abgeschlossen haben.
1: Dankeschön. Wir schauen weiter auf die Straßen, 16.22 Uhr. Alex, was tut sich aktuell?
2: Gute Nachrichten aus Oberösterreich. Die Sperre ist aufgehoben auf der B140 zwischen Leonstein und Steyr-Durchbruch. Der Verkehr wird da wechselweise vorbeigeleitet. Es gibt aber zum Glück keinen Stau. Dann schauen wir weiter nach Tirol. A12 in Richtung Innsbruck. Ab Wattens immer noch eine halbe, dreiviertel Stunde plus. 20 Minuten plus natürlich auf den Hauptverbindungen. In Wien auf der Tangente, in Oberösterreich in Linz auf der A7. Da, wo es geht, gute und sichere Fahrt.
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0: Ja, cool Sound. Bisschen noch durchhalten. Alice Cooper auf 88.6 am Dienstag. Und jetzt machen Sie es schon wieder.
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0: Ja, immer am Dienstag um kurz nach 7 in der Früh wird untaktbar gespielt in der Temple Time. Und weil es so lustig ist, spielen wir es am Nachmittag nochmal. Alex ist da, Peter aus der Musikredaktion ist da. Wir drei spielen jetzt. Und zwar funktioniert so, es gibt einen Song, den wir alle kennen. Und da ist eine Stelle, wo es dann, wenn da kurze Stille entsteht oder so, und dann müssen wir einmal auf der richtigen Stelle weitersingen, den Takt finden und den Einsatz finden. Und heute dreht sich alles um den Song von Die Ärzte, Lied vom Scheitern, weil die Kinga den gehört hat und längst und gesagt hat, hey, Moment einmal, der darf ganz gut passen für Untaktbar. Und die Folge, oder besser gesagt die Runde aus der Temple Time, könnt ihr euch gerne anschauen auf unseren Social Media Seiten und jetzt gerne nochmal mitspielen. Seid ihr bereit? Ihr schaut mich ganz entgeistert an.
2: Du, dir verrate ich es, das wird jetzt das Lied vom Scheitern.
0: Ja, tatsächlich.
3: Der Titel ist Programm.
0: Das war heute in der Früh schon so, alle drei versemmelt, wobei beim Timpel war es schon recht knapp, würde ich sagen.
2: Aber bei dem ist man immer besonders streng und es war nicht auf dem es war nicht auf dem Punkt.
0: Schauen wir mal, was wir da jetzt so zelebrieren. Mhm. So, okay, pass auf. Werden wir da mal würfeln, wer anfängt hier?
2: Oh. Glaubst nicht.
0: Alex.
2: Ja, du, schau, ich bin so felsenfest davon überzeugt, dass ich das heute nicht schaffe.
0: Ja, ich
2: es
0: auch,
2: ist völlig wurscht, ob ich anfange.
0: Es ist immer besser, ein bisschen tief zu stapeln. Ja?
2: Nein.
0: Anstatt so wie die letzten Male, wo ich gesagt habe, easy cheesy. Ja?
2: Nein,
0: ich habe aber recht gehabt.
2: Das ist so unpackbar schwer. Nein, ich glaube, das wäre heute ein Zufall.
3: Na, Alex, du schaffst das, sonst sind wir enttäuscht.
0: ja, ein bisschen Druck.
3: Pressure!
2: Ja, bitte, komm jetzt her da.
0: Okay.
2: Naja, so. Geht schon, schieß los.
0: Ja, okay, pass auf. Runde Nummer 1, die Ärzte, Lied vom Scheitern. Alex.
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2: Du kannst. Das war es nicht. Es war knapp, aber das war so ein bisschen, ich habe eingeatmet und circa 5 Sekunden den Atem angehalten, weil ich einfach nicht wusste, wann diese Stelle ist.
0: Ja, und bei der Ärzte war es doch ein bisschen, ne, das war ein bisschen zu spät, gell?
2: Schade.
0: Ja? Schade. Okay, gut. Dann schauen wir mal, wer ist jetzt als nächstes dran? So, Peter oder meine Wenigkeit?
2: Frau Hofbauer.
0: So.
2: Mach das jetzt bitte. Also schau mal, die
0: machen durchs Heer, aber schaffen durchs nicht.
2: Die Kollegen der Temple Time haben es nicht geschafft.
0: Nein.
2: Drei Leute nicht. Ja. Einer von uns muss das jetzt schaffen, bitte. Komm, Birgit.
0: Runde Nummer 2, die Ärzte, Lied vom Scheitern.
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2: Du kannst ja.
0: Nein.
2: Warst du ein bisschen zu früh?
0: Spät.
2: Zu spät?
3: Zu spät, anderer Song, Birgit.
0: Ja, das war ums Arschlecken quasi.
2: Aber knapp, aber nicht ganz knapp.
0: Ah, schau, das ist immer, wie ich zitter jedes Mal, wenn wir das spielen.
2: Peter aus der Musikredaktion, dass ich das hier nochmal betone.
3: Alex, du bist so gemein.
0: Ja?
2: Alle Hoffnung liegt bei dir.
0: Also wenn es die Musikredaktion nicht schafft, dann brauchen wir das alles gar nicht mehr spielen. Ja. Ja, Druck genug, passt, okay. Runde Nummer 3, Versuch Nummer 3. Peter, die Ärzte, Lied vom Scheitern.

0: Eine Weile. Zu spät.
1: Was? Ist zu spät gewesen. Ja. Aber ich muss ehrlich sagen, ich sage es jetzt ganz, ganz direkt. Wir waren schon ein bisschen besser als in der Früh. Weil wir waren eindeutig. Alle, also so richtig ganz knapp. Ja, also ich, wenn es du jetzt nicht gesagt hättest, hätte ich gesagt. Okay. Ja, schwer.
2: Das Satz mir nix, das war aber nichts. Lied vom Scheitern, Name, Programm heute.
1: Ja, und weißt du, ich bin hier auch bei dem Song wieder, die machen das einfach irgendwann. Ich sag dir, die haben keinen wirklichen Einsatz, egal auf welcher Bühne sie stehen, ich sie fangen sagen, einfach irgendwann an.
2: Ich glaube, das ist jedes Mal anders.
1: Ich glaube auch.
2: Ja.
1: Das ist fix so.
2: Alex und Birgit haben gesprochen in diesem Sinne.
0: Danke, die Verschwörungstheoretiker.
2: Dankeschön fürs Mitspielen. Nächste Woche wieder um kurz nach 7 in der Früh in der Timpeltime und um 16:30 Uhr am Nachmittag nochmal Vorschläge für Songs, die für Untakt verpassen könnten. Gerne her 0676 83 88 6100, die WhatsApp-Nummer. Und jetzt der ganze Song in voller Länge. Ich wusste, steht's

0: Fall for you, all for you, so rum. 88,6 am Dienstag. Wetter, Nachricht und Verkehr gibt's jetzt.
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0: Schönen Tag heute, auch wenn es zwischendurch mal regnen kann oder auch mal ein paar Gewitter gibt. Es wird dann wieder schöner und die Sonne zeigt sich. Die Temperaturen maximal 28 bis 30 Grad. Wir haben immer noch 26 Grad in Klagenfurt, 25 zum Beispiel in Linz. Es wird in der Nacht auch weiter ein paar Schauer geben können, stellenweise. Das Ganze bei 7 bis 15 Grad an Tiefstwerten und morgen am Mittwoch wechselhaft. Also es wird jetzt mit jedem Tag wieder wärmer, das Wochenende sogar richtig heiß. Auch morgen 30 Grad, aber es gibt nicht nur Sonne, es gibt auch Wolken. Und die haben dann Regenschauer dabei, teilweise auch Gewitter, der Wind ist stark. Am ehesten nass wird es morgen zwischen Tirol und St. Pölten, aber überall müssen wir damit rechnen. Sonne setzt sich aber auch sehr oft durch. Also lassen wir uns überraschen im wahrsten Sinne des Wortes. Hier sind die Nachrichten mit Hannes Hart.
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2: Über 157 Millionen, so viele Nächtigungen hat es in Österreich im Vorjahr gegeben. Heute ist österreichischer Tourismustag und mit der Vision T hat die Regierung ihre Pläne bis 2035 präsentiert. Vor allem künstliche Intelligenz wird die Art, wie Gäste ihre Reise planen, völlig verändern. Deshalb wird es hier eine eigene KI-Strategie geben. Geht es nach der Regierung, soll Österreich in Zukunft auch zu den nachhaltigsten Reisezielen gehören. Die Wirtschaftskammer Kärnten will den Wörthersee im nationalen Gewässerbewirtschaftungsplan neu einstufen lassen. Derzeit gilt der See als natürlicher Wasserkörper. Die Wirtschaftskammer würde ihn gerne zu einem erheblich veränderten Wasserkörper ändern lassen. Dabei gehe es nicht darum, den Schutz des Sees aufzugeben. Eine neue Einstufung würde für die touristische Nutzung erhebliche Vorteile bringen. Zum Beispiel wären dann Einbauten in den See möglich, heißt es von der WKO Kärnten. Im Fall um Rattengift in Hip-Babykost und möglicher Erpressung gegen den Hersteller bleibt der Verdächtige in U-Haft. Das hat das Landesgericht Eisenstadt heute entschieden. Unter anderem wegen weiterer Flucht- und Tatbegehungsgefahr, heißt es. Der 39-Jährige bleibt bis Mitte August in U-Haft. Der gebürtige Slowake wurde Anfang Mai in Salzburg festgenommen und bestreitet die Tat.
1: Die gute Nachricht zum Schluss.
2: Österreichs Badegewässer sind top. Fast alle haben eine sehr gute Wasserqualität. Das zeigt heute der Bericht der Europäischen Umweltagentur. Wer während der kommenden Hitzewelle in den heimischen Seen oder Flüssen schwimmen gehen will, kann das also bedenkenlos tun. Bei den Badeseen ist Österreich sogar auf Platz 1 vor Finnland und Dänemark, steht im Bericht.
0: Oh, schön. Das ist halt echt schön bei uns. Schauen wir auf die Straßen, 16.53 Uhr. Was tut sich? Gibt es gute Nachrichten, schlechte Nachrichten, gar keine Nachrichten, Alex? Viele Nachrichten?
3: Gar keine wäre toll. Es gibt eine schlechte Nachricht. Wir haben massiven Stau in Tirol auf der A12 Richtung Innsbruck ab Wattens. Da dauert es über eine Stunde länger. Sonst jetzt nichts Außergewöhnliches auf den Hauptverbindungen. Ein paar Minuten plus, das kennen wir.
0: Ja.
1: Vorsicht, Blitzer.
3: Und der Stefan hat was entdeckt.
4: Ah nein, in Oberösterreich, fort Richtung Voralpenkreuz bzw. Linz. Bei der Auffahrt Spital am Büren stehen sie dann über dem Bus.
3: Danke Stefan fürs Melden, eine gute und sichere Fahrt.
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10: Einen wunderschönen Nachmittag am Dienstag. Es ist 3 Minuten vor 5. Die Toten Hosen gleich bei mir. Limp Bizkit gleich hier mit Take a Look Around. Und wer hat Bock von euch auf ein Konzert auf der Burg Klamm? Ja? Ich hätte da Tickets für euch. Ich habe Tickets für euch. Und zwar schon für ein Konzert, das ganz bald stattfindet und ausverkauft ist. Mehr dazu aber gleich. So rockt der Dienstag. Einen schönen Nachmittag.

0: Hier kommt Alex, 88.6 am Dienstag. Und hier kommt Lenny am Samstag. 88.6 präsentiert Lenny Kravitz, 20. Juni auf der Burg Klamm. Falls jetzt wer von euch sagt, ja, ich weiß, aber ich habe keine Karten mehr. Das ist richtig ausverkauft, ne? Ja, es ist schon. Kennt das, wenn man gern wohin möchte und dann gibt es einfach keine Karten mehr. Ja. Ja. Aber wir haben welche für euch. Irgendjemand von euch bekommt jetzt dann gleich 2 Tickets, um ihn hier live zu sehen. Lenny Kravitz. Mr. Cab Driver. Oder gibt's sicher auch zu hören. Stillness of Hearts. Oder auch ganz große Nummer von ihm. Are You Gonna Go My Way? Lenny Kravitz, Where Are We Running? Vielleicht auch dabei am Samstag? Mm. 20. 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Aber jetzt gibt es noch Tickets fürs 88.6 Konzert und zwar hier bei mir. Wer möchte hin? Dann gern ein Burg- oder Schloss-Emoji, weil ihr Burg Klamm, an WhatsApp schicken. 0676 83 88 6 100. Jetzt schicken und während des Songs, also während der Song, der jetzt gleich kommt, nämlich das, schicken. Und dann wird am Ende des Songs per Zufall ausgewählt, wer die Tickets kriegt und über WhatsApp verständigt. Und den Song, den ich meine, das ist der da. Always on the Run auf 88.6 Lenny Kravitz jetzt und Burg-Emoji über WhatsApp bitte schicken für die Tickets.
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7: Ein paar Regenschauer sind in der Nacht schon möglich, auch jetzt stellenweise, aber die ziehen dann weiter und dann kommt die Sonne wieder raus. Also in der Nacht nicht, aber jetzt noch. In der Nacht dann ja, schon ein bisschen Regen oder Gewitter möglich stellenweise, aber nicht überall, gleichzeitig zumindest. Die Temperaturen in der Nacht, dann liegen sie schon so zwischen 7 und 15 Grad und morgen am Mittwoch dann 30 Grad Tageshöchstwerte, vor allem zwischen Tirol und St. Pölten immer wieder Regenschauer oder Gewitter möglich. Ein paar Tropfen könnten sich überall ausgehen. Der Wind ist auch stark, aber ansonsten wieder viel Sonne. Wechselhaft und sehr schwül. 17.20 Uhr, hier sind die Schlagzeilen mit Hannes Hart.
8: Die Wirtschaftskammer Kärnten will den Wörthersee im nationalen Gewässerbewirtschaftungsplan neu einstufen lassen. Derzeit gilt der See als natürlicher Wasserkörper. Die Wirtschaftskammer würde ihn gerne zu einem erheblich veränderten Wasserkörper ändern lassen. Dabei gehe es nicht darum, den Schutz des Sees aufzugeben. Eine neue Einstufung würde für die touristische Nutzung erhebliche Vorteile bringen. Zum Beispiel wären dann Einbauten in den See möglich, heißt es von der WKO Kärnten. Im Fall um Rattengift in Hip-Baby-Kost und möglicher Erpressung gegen den Hersteller bleibt der Verdächtige in U-Haft. Das hat das Landesgericht Eisenstadt heute entschieden. Unter anderem wegen weiterer Flucht- und Tatbegehungsgefahr, heißt es. Der 39-Jährige bleibt bis Mitte August in U-Haft. Der gebürtige Slowake wurde Anfang Mai in Salzburg festgenommen und bestreitet die Tat.
9: Die gute Nachricht zum Schluss.
8: Österreichs Badegewässer sind top. Fast alle haben eine sehr gute Wasserqualität. Das zeigt heute der Bericht der Europäischen Umweltagentur. Wer während der kommenden Hitzewelle in den heimischen Seen oder Flüssen schwimmen gehen will, kann das also bedenkenlos tun. Bei den Badeseen ist Österreich sogar auf Platz 1 vor Finnland und Dänemark, steht im Bericht.
7: Dankeschön. 17.22 Uhr, es geht weiter auf die Straßen. Alex, da ist jetzt wieder einiges dazugekommen. Was ist denn los?
10: Ja, vor allem in Tirol, da hat es einen Unfall gegeben auf der A12 Richtung Kufstein zwischen Innsbruck Ost und Hall West. Da ist eine Spur gesperrt. A12 in der Gegenrichtung in Richtung Innsbruck ab Wattens eine Stunde plus. Und S16 im Arlbergtunnel, da steht aktuell ein Auto mit Panne. Der Verkehr wird da wechselweise vorbeigeleitet.

0: Ausweichen geht da am besten über Bockfließ.
1: Vorsicht, Blitzer.
0: Der Bernhard hat uns angerufen, S31 in Richtung Oberpullendorf bei Kobersdorf. Den hatten wir heute schon. Das ist jeder Klassiker. Da bitte nicht so schnell. Danke, Bernhard, fürs Melden. Eine gute und sichere Fahrt.
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0: mit Bitch.
1: Ja.
0: Auf 88.6, sie singt, sie kann nichts dafür.
1: Ja, ja, ja. Nee.
0: Weil ansonsten, was soll man sagen, Meredith Brooks mit Piep. Ist auch blöd.
1: Ja, sie sind die Rinke schon so anderen jetzt, Meredith Brooks.
0: Konstantin im Studio, du übernimmst jetzt?
1: Ja, ich übernehme jetzt wieder in den Abend hinein. Erst einmal mit einem Six O'Rock-Song, wo sich gewaschen hat. Und dann lass
0: wieso?
1: Uns krachen.
0: Hm? Müssen wir uns waschen? Was?
1: Nein, ja, nein, wir krochen rein in den Feierabend und wenn ihr gerade keinen Feierabend habt, sondern euer Dienst losgeht, dann krochen wir rein in den Dienst.
0: Ist ganz genau so ist es. Genau. Egal wo ihr seid, auf jeden Fall lauter drin.
1: Ja. Ja,
0: und wem es nicht passt, soll sich die Ohren zuhalten.
1: So ja. Ist es, ja.
0: Aber davon gibt es, glaube ich, wenige. Im besten Fall. Na gut, dann fackeln wir nicht gar nicht lang rum. Wünsche ich viel Spaß mit dem Konsti.
1: Dankeschön, ich uns auch.
0: Und habt noch die Purple dabei für euch. Flogging Molly gibt's und Volbeat. So rockt der Dienstag.

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3: Die Kleidungstipps für morgen jetzt hier auf 88.6. Sehr luftig anziehen, weil es wird nicht nur heiß, sondern auch schwül. Also irgendwas, was gut mit so ein bisschen einer Luftfeuchtigkeit umgehen kann. Aber schaut, dass ihr auf jeden Fall einen Anorak oder einen Regenschirm auch mit dabei habt. Denn es wird morgen regnen und zwar schon ab der Früh immer wieder. Nicht durchgehend, keine Angst, aber in ganz Österreich immer wieder, sowohl im Berg als auch im Flachland. Teilweise auch ein bisschen kräftigere Regenschauer mit dabei. Im Laufe des Nachmittags kommt dann ein bisschen ein Wind dazu und der bläst die Regenwolken dann stellenweise auch wieder weg. Die Temperaturen morgen 22 bis 30 Grad. Mit diesen Aussichten schauen wir weiter zu Hannes Hab. Das sind die Nachrichten.
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5: Heute ist österreichischer Tourismustag. Passend dazu hat die Regierung mit ihrer Vision T ihre Pläne bis 2035 präsentiert. Vor allem junge Menschen sollen stärker in die Planung mit eingebunden werden, erklärt die zuständige Staatssekretärin Elisabeth Zehetner. Im vergangenen Jahr hat es in Österreich mit über 157 Millionen Nächtigungen einen Rekord gegeben. Damit noch mehr Menschen Österreich besuchen, setzt die Regierung bis 2035 vor allem auf Ganzjahrestourismus sowie auf Nachhaltigkeit. Ums Klima hat es sich heute in der Wiener Hofburg beim Austrian World Summit gedreht. Mit auf der von Arnold Schwarzenegger organisierten Klimakonferenz ist Ex-US-Vizepräsidentin Kamala Harris gewesen. Sie kritisiert vor allem die Trump-Regierung und den Iran-Krieg im Nahen Osten. Schwarzenegger sieht die durch den Iran-Krieg ausgelöste Energiekrise auch als Chance. Daraus sollten wir lernen. Einen Schreckmoment hat in Oberösterreich eine Mitarbeiterin des Luftfahrtzulieferers FACC gehabt. In 8 Paketen aus den USA sind Leichenteile gewesen, bestätigt uns die Polizei. Die Pakete dürften aber nach einer Verwechslung der Luftfracht am Flughafen München an den falschen Empfänger gegangen sein. Die Kühlpakete mit den menschlichen Oberkörpern sollten an ein Labor in Deutschland gehen. Die Behörden haben sich bereits darum gekümmert, dass die Pakete an den eigentlichen Empfänger gegangen sind.
4: Die gute Nachricht zum Schluss.
5: Österreichs Badegewässer sind top. Fast alle haben eine sehr gute Wasserqualität. Das zeigt heute der Bericht der Europäischen Umweltagentur. Wer während der kommenden Hitzewelle in den heimischen Seen oder Flüssen schwimmen gehen will, kann das also bedenkenlos tun. Bei den Badeseen ist Österreich sogar auf Platz 1 vor Finnland und Dänemark, steht im Bericht.
3: Die Nachrichten waren das mit Hannes Hab und schön, dass ich nicht nur den Hannes Hab, sondern auch die Alex Müller. Der Blick auf die Straßen.
6: Großartig. Ja, Straßen eher weniger großartig. Wir starten da wieder in Tirol. Da hat es ja den Unfall gegeben auf der A12 Richtung Kufstein zwischen Innsbruck Ost und Hall West. Eine Spur ist gesperrt, aktuell eine Dreiviertelstunde plus. In der Gegenrichtung A12 in Richtung Innsbruck ab Wattens eine Stunde plus. S16 Arlberg-Tunnel, da steht immer noch das Auto mit Panne. Der Verkehr wird da wechselweise vorbeigeleitet. Da dauert es eine halbe Stunde länger. In Niederösterreich die Sperre nach einem Unfall auf der B8 zwischen Deutsch-Wagram und Straßhof. Der Notfallhubschrauber ist da im Einsatz. Ausweichen geht da über Bockflüß. Und dann schauen wir noch nach Wien. U6, die fährt aktuell nicht zwischen Nussdorfer Straße und Dresdner Straße wegen eines Polizeieinsatzes. Da, wo, ja, einiges los, vor allem um die Zeit.
3: Ja.
6: Entsetzlich, sehe ich auch so. Aber da, wo es geht, gute und sichere Fahrt.
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3: Punkt 18 Uhr ist es. Es gibt keine Argumente mehr weiter zu hackeln. Ihr lasst alles fallen, nehmt einen tiefen Atemzug und genießt den Six O'Rock Song. Er soll den Feierabend an diesem Dienstag einläuten. Das Thema diese Woche, ein Song, in dem You vorkommt, also das englische Du. Vielen, vielen Dank für all eure Vorschläge. Danke, Pascal. Wunderbar, Breaking Benjamin mit You. Richtig, richtig cooler Vorschlag. Geiler, etwas klassischerer Vorschlag kam von der Tina.
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3: Es ist Robert Palmer für den Six Rock Song Bad Case of Loving You. Janine, auch sehr, sehr schön.
32: This is how you remind me of what I really am. 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
3: Nickelback und How You Remind Me. Vielen, vielen Dank für alle eure Vorschläge. Jetzt wieder die große Frage, welcher Song ist es nun jetzt geworden, der heutige Six Rock Song? Er kommt vom Schurl von Adept und heißt, oh, wie passend, You. Viel Spaß.

0: Jawohl, sowas brauche ich nach so einem bescheidenen Tag wie heute. Dankeschön.
1: Gü Marie-Therese. Keine Ahnung, was vorgefallen ist, aber gut, dass der Tag sich dem Ende neigt. Für dich schönen Feierabend. Der Georg schreibt uns per WhatsApp. Jawohl, stark eingeleiteter Feierabend. Na, ganz liebe Grüße nach Unterrohr in die Steiermark. So soll es sein. Six Rock Song war das. 18:06 ist es und hier ist Brian Adams mit.

Fallout Boy und Thanks for the Memories auf 88.6. An diesem Dienstag, Viertel nach sechs ist es und sie haben es schon wieder getan. Die Rolling Stones denken nicht an Pension und ans Aufhören und ans immer wieder Wiederholen der alten Songs. Nein, die stehen eines Morgens auf und plötzlich ist ein neues Stones-Album da. Es passiert immer wieder und Foreign Tongues heißt dieses großartige Stück Musik. Sie klingen sehr nach sich, aber nicht müde und jetzt sind alle Stones-Fans dieser Welt da draußen angesprochen, ganz ruhig zum Handy zu greifen, zu entsperren, WhatsApp zu öffnen und uns etwas zu schicken. Und zwar geht es darum, dass wir euch schon einen Tag vor dem offiziellen Veröffentlichungstag, der am 10. Juli sein wird, schon am 9. Juli, zu einem Pre-Listening ins Wiener WUK. Ja, das heißt, ihr hört dieses Album, bevor es alle anderen hören, im WUK, nicht alleine, sondern mit lauter anderen Stones-Fans. Also ein absoluter Pflichttermin für eure Gattung. Was wollen wir da von euch? Es ist wirklich nicht die große Hexerei. Eine Nachricht per WhatsApp an die 0676 83 88 6 100. Wir wollen eine Zunge sehen. Dabei müsst ihr euch aber nicht auf den einfachen Weg des Emojis beschränken. Es kann auch ein Foto sein. Ja, oder ein GIF oder was auch immer. Wir wollen eine Zunge sehen, in welcher Form, das entscheidet ihr. Wir drücken euch fest die Daumen. Wir schicken euch am 9. Juli zum Pre-Listening vom neuen Stones-Album Foreign Tongues. Und da hören wir jetzt auch hinein. In the Stars. Viel Spaß.

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2: Wird der Alt empfehlen, von heute auf morgen in der Nacht ordentlich zu lüften, denn morgen tagsüber lüften könnte eher nach hinten losgehen. Es wird nicht nur heiß, sondern auch schwül und entsprechend auch die Wetterlage insgesamt. Also Temperaturen zwischen 22 und 30 Grad, dazu ab der Früh immer wieder Regen und ebenso ein schwüles Grundklima. Am Nachmittag kommt dann ein bisschen ein Wind dazu, der verbläst dann einige Wolken, dann kommt die Sonne immer wieder durch, aber es wird auf jeden Fall ein durchwachsener Tag sein. Wir empfehlen euch also luftige Kleidung, aber trotzdem einen anderen Rock irgendwie griffbereit. Schauen wir auf die Straße am 18.24 Uhr. Ist noch immer einiges los, aber ein bisschen was ändert sich schon. Schauen wir nach Tirol. Ein Unfall ist passiert auf der A12 Richtung Kufstein zwischen Innsbruck Ost und Hall West. Es staut bis zurück auf die A13. Aktuell eine halbe Stunde Zeitverlust. Auch in die Gegenrichtung A12 Richtung Innsbruck Stau ab Wattens und zumindest eine Dreiviertelstunde insgesamt länger. S16, der Adelberg-Tunnel, da ist ein Auto mit Pannen, ein Pannenfahrzeug vor kurzem gerade entfernt worden. Der Stau löst sich auf, es dauert nur noch ein paar Minuten länger, da wird es aber bald wieder flüssig dahingehen. Und Niederösterreich, Sperre nach einem Unfall auf der B8 zwischen Deutsch-Wagram und Strasshof. Ihr könnt ausweichen über Blockfließ. Wir wünschen euch eine gute und sichere Weiterfahrt.
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0: Kim und Wicked Game, 88.6 ist hier am Dienstag, dem 16. Juni. Morgen, Mittwoch, 17. Juni. Und das erste WM-Spiel Österreichs steht ins Haus. Und ich glaube, der offizielle WM-Song der Herzen ist gefunden. Er kommt von Fesch, dauert 2 Minuten und 51 Sekunden. Und er ist großartig. Viel, viel Spaß mit Weltmeister.
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1: 18.51 Uhr ist es, einen schönen Dienstagabend. Das Wetter morgen heiß, schwül, regnerisch, ein bisschen alles mit dabei. Die Temperaturen erreichen morgen zwischen 22 und 30 Grad. Dazu immer hohe Luftfeuchtigkeit und ab der Früh immer wieder Regenschauer in ganz Österreich. Wobei im Laufe des Nachmittags aber auch immer wieder die Sonne durchkommt. Ihr solltet also auf beides irgendwie gefasst sein. Sowohl kräftigen Regen, aber auch dann richtig strahlenden Sonnenschein. Mit diesen Aussichten schauen wir weiter zu Hannes Haab. Hier sind die Nachrichten.
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3: Die Aufregung der österreichischen Fußballfans ist schon groß. Morgen früh hat Österreich sein erstes Spiel bei der WM gegen Jordanien. Anpfiff ist um 6 Uhr früh und für viele stellt sich da die Frage, darf ich da auch im Büro Fußball schauen? Besser mit dem Arbeitgeber abklären, raten uns Arbeitsrechtler des Gewerkschaftsbunds. Auch zu spät kommen ist wegen des WM-Spiels keine Option. Die Arbeitszeit bleibt wie vereinbart. Die G7-Staaten haben sich auf ihrem Gipfel in Frankreich auf neue Wirtschaftsstrafen gegen Russland geeinigt. Die Staats- und Regierungschefs der 7 Industrienationen wollen insbesondere bei Öl und Gas mehr Druck auf Russland machen, heißt es aus Diplomatenkreisen. Die G7-Staaten wollen auch die Ukraine mit weiterer Luftabwehr unterstützen. Über 157 Millionen, so viele Nächtigungen hat es in Österreich im Vorjahr gegeben. Heute ist österreichischer Tourismustag und mit der Vision T hat die Regierung ihre Pläne bis 2035 präsentiert. Vor allem künstliche Intelligenz wird die Art, wie Gäste ihre Reise planen, völlig verändern. Deshalb wird es hier eine eigene KI-Strategie geben. Geht es nach der Regierung, soll Österreich in Zukunft auch zu den nachhaltigsten Reisezielen gehören.
2: Die gute Nachricht zum Schluss.
3: Österreichs Badegewässer sind top. Fast alle haben eine sehr gute Wasserqualität. Das zeigt heute der Bericht der Europäischen Umweltagentur. Wer während der kommenden Hitzewelle in den heimischen Seen oder Flüssen schwimmen gehen will, kann das also bedenkenlos tun. Bei den Badeseen ist Österreich sogar auf Platz 1 vor Finnland und Dänemark, steht im Bericht.
1: Dankeschön, Hannes. Und damit schauen wir auf die Straßen. Erst einmal nach Wien aufpassen auf der A23, der Südosttangente Richtung Kagran. Da stehen zwei defekte Fahrzeuge. Einmal bei der Gürtelauffahrt und kurz nach dem Knoten Prater. Der Stau wächst hier gerade an. Dann schauen wir nach Niederösterreich. Die Sperre nach dem Unfall auf der B8 zwischen Deutsch-Wagramer Straßhof ist aufgehoben. Da ist alles wieder frei. Das war die gute Nachricht. Und nach wie vor mühsam ist es in Tirol. Und zwar nach dem Unfall auf der A12 Richtung Kufstein zwischen Innsbruck-Ost und Hall-West. Stau zurück bis auf die A13 und eine halbe Stunde Zeitverlust ebenfalls auf der A12 in die Gegenrichtung, also Richtung Innsbruck-Stau ab Wattens. Gute und sichere Fahrt.
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1: Ja, dann gehen wir es an. 18.59 ist es, gleich 19 Uhr. Schönen Feierabend, schön, dass ihr mit uns gemeinsam diesen zweiten Tag der Woche auch verbringt. Jetzt mit Queen und Another One Bites the Dust. Und jetzt Green Day mit Longview.

John Bon Jovi und Blaze of Glory mit dem großartigen Jeff Beck an der Gitarre. 19.15 Uhr ist es, hier ist 88.6. Wir bringen euch zu den besten Live-Konzerten und wenn ihr einmal keine Zeit habt, dann bringen wir euch die Bands einfach hier on air. Jokana aus England sind heute in Wien zu Gast. Um 20 Uhr geht's los in der Szene Wien. Viel Spaß allen, die hingehen und alle, die nicht hingehen. Nicht verzagen, hier sind sie. Jokana mit Fight for the Rights.

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2: Ist es. Schauen wir mal ganz kurz zum Wetter von morgen. Es wird sehr, sehr sommerlich wieder, zumindest was die Temperaturen anbelangt. 22 bis 30 Grad die Höchstwerte, allerdings nicht nur heiß, sondern auch schwül. Und entsprechend dann auch im Laufe des Nachmittags, auch schon am Vormittag immer wieder Regenschauer mit dabei. Am Nachmittag werden die dann etwas kräftiger, aber auch die Sonne kommt immer wieder einmal durch. Also sommerlich kleiden, überhaupt kein Problem, aber schaut, dass irgendeine Form von Regenschutz auch irgendwo in der Nähe ist. Auf den Straßen wird es besser und besser. In Wien sind die defekten Fahrzeuge auf der A23 entfernt. Nach wie vor ein Stau in Tirol auf der A12 Richtung Kufstein zwischen Innsbruck Ost und Hall West und in die Gegenrichtung Richtung Innsbruck ab Wattens. Da schaut es aber auch schon besser und besser aus. Wir wünschen euch eine gute und sichere Fahrt.
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0: Ozzy Osbourne und Dreamer auf 88.6.
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0: Nirvana, The Man Who Sold the World, live am Plug 93 in New York. Großartiges Konzert, tolle Aufnahme. 1949 ist es jetzt. Da schauen wir ganz kurz zum Wetter von morgen. Sehr sommerlich wird es, 22 bis 30 Grad. Allerdings nicht nur heiß, sondern auch schwül. Entsprechend auch Regen zu erwarten. Schon am Vormittag, am Nachmittag wird der Regen dann tendenziell ein bisschen stärker. Und sowohl im Hügel als auch im Flachland sind auch kleinere Gewitter dann auch mit dabei. Aber auch Sonnenschein, also schön sommerlich anziehen, aber Regenschirm oder irgendeine Form von Dach sollte zumindest in der Nähe sein morgen, ganz egal, wo in Österreich ihr seid. So, 10 vor 8 ist es, damit schauen wir zu Hannes Haab und zu den Nachrichten.
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2: Österreichs Fußballfans sind gespannt. Morgen früh hat Österreich sein erstes Spiel bei der WM gegen Jordanien. Anpfiff ist um 6 Uhr früh. Zu spät in die Arbeit kommen wegen des Fußballspiels ist keine Option. Außer man nimmt zeitgleich bei Gleitzeit, raten die Arbeitsrechtler des Gewerkschaftsbunds. Wer das Spiel am Arbeitsplatz schauen will, klärt das am besten mit dem Arbeitgeber ab, raten die Fachleute vom ÖGB. Im Fall um Rattengift in Hip Babykost und möglicher Erpressung gegen den Hersteller bleibt der Verdächtige in U-Haft. Das hat das Landesgericht Eisenstadt heute entschieden. Unter anderem wegen weiterer Flucht- und Tatbegehungsgefahr heißt es. Der 39-Jährige bleibt bis Mitte August in U-Haft. Der gebürtige Slowake wurde Anfang Mai in Salzburg festgenommen und bestreitet die Tat. Veggie-Burger oder Tofu-Schnitzel dürfen auch in Zukunft so heißen. Das hat das EU-Parlament heute beschlossen. Tabu sind künftig aber Bezeichnungen wie Seitan-Steak oder veganes Huhn für pflanzliche Alternativen. Das ist Teil von neuen Regeln, die die Position von Landwirten stärken sollen. Die Diskussionen rund um den Veggie-Burger dürften aber noch weitergehen. Die neuen Regeln gelten bis Ende nächsten Jahres. Bis dahin muss die EU ihre Reform der gemeinsamen Agrarpolitik abgeschlossen haben. Mittels Satellitendaten haben die Umweltschützer von Greenpeace die Stadtzentren von allen 80 österreichischen Städten mit mehr als 10.000 Einwohnern analysiert. Ganze 13 Gemeinden glänzen da als echte Naturstadtpioniere. Spitzenreiter ist da etwa Lustenau mit 55% Grünanteil, gefolgt von Bad Vöslau. Wissenschaftler empfehlen, dass 45% der Flächen in Städten grün sein sollen. Das schützt die Menschen vor Hitze und bietet Tieren Lebensräume.
0: Dankeschön, Hannes. Auf den Straßen schaut es ruhiger und ruhiger aus. 19.52 Uhr ist es und aktuell haben uns keine neuen Staublitzer oder Unfallmeldungen erreicht. Wir hoffen, dass das auch so bleibt. Fahrt weiterhin vorsichtig. Gute und sichere Fahrt.
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0: 5 vor 8 ist es. Wir wünschen einen wunderschönen Start in diesen Abend und dürfen euch musikalisch begleiten jetzt mit CCR und Fortunate Son. Und jetzt Rage Against the Machine mit Killing in the Name.

0: Es ist ja RF 88.6, 3 Minuten nach 8.
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0: Schauen wir mal ganz kurz zum Countdown. 16 Tage, 20 Stunden, 26 Minuten und 29, 28, 27 Sekunden sind es noch. Also gute 2 Wochen noch, dann beginnt wieder diese großartige Zeit im Jahr Donauinselfest. 3. bis 5. Juli. Die erwarten natürlich sehr schönes Wetter. Es ist ja seit Jahrzehnten das größte gratis Open Air, glaube ich, ist es nicht sogar Europas. Österreichs auf jeden Fall. Und es ist sowieso wunderschön. Donauinselfest, man trifft Leute aus ganz Österreich. Es ist wahnsinnig viel los. 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Abgesehen von natürlich, hey, keine Frage, wahnsinnig viel guter Musik auf allen Bühnen, stellen wir überhaupt nicht in Frage, ist natürlich unsere Bühne für die Rockwelt und für alle, die gerne ein bisschen festere Instrumentalmusik mögen, das Highlight auf der Insel. 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Unser Line-Up jedes Jahr kann sich sehen lassen. Heuer Nanowar of Steel mit dabei, Feuerschwanz mit dabei, Avatar mit dabei, Venice Blue übrigens auch natürlich, unsere Headliner des Jahres 2025 und viele, viele andere. 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Es wird ganz, ganz, ganz großartig. Wir freuen uns sehr auf euch, diese 3 Tage durchgehend zu verbringen. Und ja, ich sage es immer wieder, auch neue Leute zu keilen, Leute, die zufälligerweise bei unserer Bühne vorbeikommen und dann feststellen, nicht nur die Leute, die da sind, sind irgendwie gar nicht so verkehrt, sondern die Musik ist auch großartig und sind dann vielleicht Leute, die früher mit Bands nie wirklich was zu tun hatten und es nachher dann schon haben. Das freut uns natürlich auch sehr. Einen Headliner vom Donauinselfest diese Woche darf ich euch jetzt in voller Länge vorstellen. Airborne sind mit dabei und die haben jetzt mit Too Much, Too Young, Too Fast.

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0: Feedback und Loser war 886. Schönen Dienstagabend, 20.38 Uhr ist es.
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0: Genau, Runde 3 steht ins Haus. Nächste Woche Dienstag, also genau heute in einer Woche, 23.06. 20 Uhr geht's los, weil die ersten Runden einfach schon super waren. Jetzt machen wir das einfach wieder und wieder. Was wird genau passieren? Also es wird 15 Fragen geben in 3 Blöcken zu jeweils 5 Fragen, ne, weil 3x5 ist 15. Gehostet wird das Ganze von unserem Timpel. Und jetzt, aufgepasst, ihr könnt euch ab jetzt auf 88.6 den Antwortbogen, also den Bogen, auf den ihr antwortet, natürlich nicht, wo die Antworten draufstehen, runterladen und ausdrucken, weil ihr wisst, dann ist der Dienstag da und dann geht der Drucker daheim nicht und dann muss man irgendwie das am Zettel nachmachen. Also druckt es euch lieber jetzt schon aus, dann habt es hinter euch oder morgen in der Früh im Büro, wie es euch am besten passt. Und dann freuen wir uns sehr, mit euch gemeinsam das dritte 88.6 Pubquiz zu begehen. Dienstag, 23.06. um 20 Uhr geht's los und angesetzt ist es, dass wir ungefähr um 22 Uhr fertig sind. Große Gaudi, wir freuen uns sehr darauf. Also alle von uns, die keinen Dienst haben an dem Abend, werden selber mitspielen zum wiederholten Male. Wir freuen uns!

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15: Punkt genau 21 Uhr. Wir wünschen euch einen schönen Dienstagabend mit guter Musik, mit System of a Down zum Beispiel und The Pretty Reckless.

System of a Down und Lonely Day auf 88.6. Einen schönen Dienstagabend. 7:09 ist es und jetzt haben wir was Österreichisches. Neuerscheinung eines ganz, ganz, ganz großartigen Wiener Artists. Grey Shadow und Everglow heißt die Nummer. Viel Spaß.

Good Charlotte und I Just Wanna Live, 886 hier und Viertel nach neun. Probier's mal mit Gemütlichkeit, nicht bei Billy Talent. Die versuchen es mit Ehrlichkeit. Try honesty. Let's go.

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Simple Plan und I'm Just a Kid auf 88.6 an diesem Dienstagabend. 21.38 Uhr ist es. Ich darf mich jetzt von euch verabschieden, wünsche noch einen schönen Abend und eine gute Nacht. Wir hören uns dann morgen wieder am Abend. Und jetzt, ja, immer wenn wir in den letzten Wochen und Monaten irgendwo mal Chemical Romance lesen bzw. hören, heißt fest Daumen drücken, unsere Rockstar-Reise steht ja kurz bevor, bzw. die Auflösung, wer von euch die Rockstar-Reise zu My Chemical Romance nach Florenz gewonnen hat. Wir drücken ganz, ganz fest die Daumen und zum Abschied hören wir sie, weil sie einfach großartig sind. My Chemical Romance, thank you for the venom. Für dich. Let's rock.

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